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1: Am Mikrofon Arthur Treiner. Guten Morgen. Nach den gescheiterten Verhandlungen spitzt sich der Zollstreit zwischen den USA und Kanada zu. Die von der US-Regierung verhängten Zölle von 50% auf bestimmte kanadische Waren sind in Kraft. Kanadas Premierminister Carney kündigt Gegenmaßnahmen an. Aus den USA Christoph Kohl.
2: Die USA hätten zu viel gefordert und zu wenig gegeben.
3: They asked too much and they offered too little.
2: Erklärt Kanadas Premier Mark Carney, wieso er sein Verhandlungsteam hat. Er spricht von einem Handelskrieg, denn sein Land sei angegriffen worden.
3: You're at war when you get attacked. We got attacked.
2: Der Handelsbeauftragte der US-Regierung, Jameson Greer, wiederum gibt Kanada die Schuld, dass man sich nicht auf einen Deal geeinigt habe.
4: Canada declined to finalize the trade deal.
2: Eine Entspannung im Handelskonflikt zwischen den beiden Nachbarstaaten ist vorerst nicht in Sicht, denn weitere Gespräche seien nicht geplant.
5: We don't have new talks planned with the Canadians.
2: So der US-Handelsbeauftragte.
0: Der parlamentarische Ausschuss zu den Corona-Maßnahmen soll im Frühling starten. Das kündigt FPÖ-Generalsekretär Hafenecker an. Den Vorsitz der FPÖ-Fraktion soll Dagmar Belakovic übernehmen. Zuvor muss noch der Ausschuss zur Causa Pilnacek abgeschlossen werden. Die Berichte könnten bis Weihnachten vorliegen. In Kasachstan finden heute vorgezogene Parlamentswahlen statt. In der autoritär regierten Sowjetrepublik werden nach einer Verfassungsänderung die beiden Parlamentskammern zusammengelegt. Zugelassen sind 7 Parteien, darunter eine Neugründung, in der sich die Kräfte um Präsident Tokajew sammeln sollen. Im kalifornischen Death Valley ist ein 68-jähriger Franzose in der extremen Hitze gestorben. Nach einer Autopanne versuchte er mit einem Begleiter bei 46 Grad zu Fuß Hilfe zu holen. Der Begleiter wurde gerettet, der 68-Jährige später nur noch tot aufgefunden. Das Death Valley gilt als heißester Ort der Erde. In der Fußball-Bundesliga verpasst Sturm Graz am Abend mit einem 1:1 gegen Austria Lustenau den vorläufigen Sprung an die Tabellenspitze. Hartberg hingegen holt den ersten Ligasaisonsieg. Martin Lang, in beiden Spielen sind die Entscheidungen in der letzten Minute gefallen.
6: In Minute 93 machen die Hartberger das 2:1-Siegestor in Altach und in Minute 96 sieht Lustenau-Torhüter Schiel rot in Graz beim ersten Punktgewinn von Austria Lustenau auswärts bei Sturm Lustenau-Torschütze Dominik Weichselbraun.
7: Wir sind als Underdog hergekommen und den Punkt nehmen wir sehr gerne mit.
6: Das 1:1 zu Hause zeigt abseits der Europacup-Spiele von Sturm noch die ein oder andere Schwäche, Sturmtrainer Ingo Litsch.
8: Das ist die Realität und das haben wir jetzt wieder angelangt nach vielen Highlight-Spielen in der österreichischen Bundesliga. Das ist ein bisschen anderer Fußball, aber sehr herausfordernd. Du brauchst Woche für Woche andere Tools, um gegen Mannschaften zu gewinnen und das ist sicher ein Punkt, wo wir uns steigern müssen.
6: Sturm ist einen Punkt hinter Rapid und dem LASK, die Linzer, die Hütteldorfer, die Wiener Austria und auch die Salzburger haben wegen der Europacup-Termine heute ligaspielfrei.
0: Das waren die Nachrichten mit Arthur Treinacher. Zum Wetter.
9: Geteilt starten wir in den Sonntag. In Vorarlberg, Teilen Nordtirols sowie vom Flachgau ostwärts meist klar, aber frisch. Nach Süden hin dagegen großteils bewölkt mit vereinzelt ein paar Regentropfen. Aktuell hat es in Wien 11 bis 16 Grad, Eisenstadt meldet 17, St. Pölten und Linz 12 Grad, Salzburg und Innsbruck 13, Bregenz 11, Graz 18 und Klagenfurt 16 Grad. Auch tagsüber gibt es die meisten Sonnenstunden westlich von Innsbruck und von der Stadt Salzburg bis Wien. Sonst werden die Wolken zwar nach und nach weniger, von Süd- und Osttirol bis in die Obersteiermark sind aber weiterhin kurze Schauer möglich. Die Höchstwerte heute 19 bis 26, in 2000 Metern 7 bis 14 Grad, die 14 in den Ötztaler Alpen. Morgen dann weiterhin einiges an Sonne und ein paar Wolken, die dichtesten mit kurzen Schauern entlang und südlich des Alpenhauptkamms. Temperaturen legen langsam zu. Am Dienstag hat es dann im Osten wieder bis zu 30 Grad. Zugleich ziehen dann von Südwesten mehr Wolken, Schauer und Gewitter auf. So viel zum Wetter von Daniel Schlager.
10: Dankeschön. Wir schauen auf die Kärntner Straßen. Sie sind sicher unterwegs mit Radio Kärnten und haben eine Meldung. Für die Bahnstrecke im Kanaltal, die ist ab Tavis wegen Bauarbeiten gesperrt. Fahrgäste müssen ab Villach auf Busse umsteigen. Und auch die Mitnahme von Fahrrädern ist stark eingeschränkt. Das Ganze wird bis zum 20. September dauern. Sonst aber soweit, alles ruhig. Am Sonntag in der Früh gute und sichere Fahrt wünschen wir Ihnen.
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10: Einen wunderschönen guten Morgen. Ewig lang, dass wir zwei Miran gemeinsam aufgestanden sind.
12: Ja, lebo dobro jutro, guten Morgen. Ich freue mich, dass wir gemeinsam aufstehen dürfen und Sie in diesen Sonntag begleiten dürfen.
10: Du bist schon, höre ich an deiner Stimme, frisch und munter.
12: Ja, schon.
10: Ja, schon. Wie lange bist du denn heute schon auf?
12: Seit einer Stunde.
10: Seit einer Stunde. Was machst du in der Früh? Hast du da so eine Routine?
12: Ich muss mir die Sendung vorbereiten.
10: Mhm.
12: Also um 4:30 bin ich aufgestanden. Um 5 war ich hier im Funkhaus und habe die Sendung vorbereitet. Und ja.
10: Und jetzt?
12: Jetzt sind wir da.
10: Jetzt sind wir da und freuen uns, dass wir Sie gemeinsam aufwecken dürfen. Ein angenehmes Aufstehen. 5 Minuten nach 6.
12: Lebe oder

0: Angenehmes Aufstehen, 6 Minuten sind es noch bis 6:30. Wir möchten jetzt die Gelegenheit nutzen, Ihnen in Dobro Jutro, Guten Morgen Kärnten, eine junge slowenische Künstlerin vorzustellen, die schon sehr, sehr erfolgreich unterwegs ist, Miran.
1: Ja, die Sängerin Nastja Gabor kommt aus dem benachbarten Raune na Koroškem, etwa 20 Autominuten südlich von Bleiburg, Blieberg und
0: wird... Endlich! Muss man wirklich sagen.
1: Ja, endlich, wird in knapp 3 Wochen am 11. September ihr erstes größeres Konzert in Kärnten geben. Sie wird in Zellseele beim traditionellen sogenannten letzten Kuss des Sommers Sadni Polub Poletja auftreten und das gemeinsam mit dem Vokalquartett Duch. 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
0: Eine unglaublich sympathische Frau, zweifache Mama, sehr erfolgreiche Musikerin schon und sie erzählt uns, dass es ein musikalisches Spektakel geben wird, sagt Nastja Gabor und freut sich schon auf zahlreiches Publikum natürlich bei ihrem ersten Konzert in Kärnten.
1: Ja, am 11. September im Kultursaal in Zellseele. Zadnji poljub poletja letos 11. 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
0: Und was wäre, wenn wir sie jetzt nicht auch singen lassen würden bei uns in Dobro Jutro?
1: Ja,
0: guten
1: unbedingt.
0: Morgen, Kärnten.
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0: Dobro Jutro, guten Morgen Kärnten, 2:02 und wir schauen mit dem Miran gemeinsam jetzt einmal, was das Wetter heute mit uns vorhat. Also wenn wir momentan so aus dem Fenster schauen, Sie können ruhig noch ein bisschen liegen bleiben. Es hängen dichte Wolken über dem Land, jetzt in der Früh kann es in manchen Tälern von Oberkärnten noch nebelig sein. Am ersten Chance auf Sonne haben wir am Nachmittag in Unterkärnten, sonst wird sie sich nur zwischendurch zeigen. Über den Bergen im Norden entstehen dann im Laufe des Tages vereinzelt kurze Regenschauer. Wir haben mäßigen Wind aus Süd, die Temperaturen auch gemäßigt, 20 bis 25 Grad. In der Höhe oben in 2000 Meter hat es rund 10 Grad.
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0: Und wir schauen uns jetzt die Temperaturen noch im Detail an und starten da in Bad Eisenkappel, da liegen wir bei 14 Grad.
1: 14 stopinj so trenutno namerili v Železni Kapli.
0: Klagenfurt 16 Grad.
1: Celovec 16.
0: In Spital hat es knapp 15 Grad.
1: Spital ob Dravi 15 stopinj.
0: Und der Blick nach Malnitz, da hat es 11 Grad.
1: 11 stopinj pa trenutno v Malnicu.

0: 46 Minuten, 5 Minuten bis 6:45. Dobro jutro, guten Morgen.
1: Morgengedanken.
0: Theresa Stampler ist Wertevorständin im Wiener Herz-Jesu-Krankenhaus. Sie ist katholische Theologin und in ihrer Funktion dafür zuständig, dass im Spitalsbetrieb auf die christlichen Werte geachtet wird. Doch was sind diese Werte eigentlich? Genau darüber wird sie heute und in der kommenden Woche sprechen.
2: Was ist Wertemanagement und kann man Werte überhaupt managen? Das werde ich häufig gefragt, wenn ich mich und meine Tätigkeit vorstelle. Und die Antwort ist gar nicht so einfach. Davor kommt jedoch die Frage, was sind überhaupt Werte? Ich wurde mit dem Thema des Wertes einer Sache das erste Mal bewusst in einem Basar in der Jerusalemer Altstadt konfrontiert, als mich ein Händler fragte: Wie viel gibst du mir dafür? Wie viel sind dir diese Sandalen wert? Und ich war von der Frage völlig überrumpelt. In meiner bisherigen Welt hatten Produkte in einem Geschäft einen bestimmten Wert, den ich nicht beeinflussen konnte. Dieses Handeln im Basar kommt jedoch der freien Marktwirtschaft nahe. Nach dieser Logik steigt der Wert einer Ware mit der Nachfrage. Doch wie sieht es mit den Werten aus, wenn es um Menschen geht? Weil wir es uns wert sind, tönt der Werbeslogan einer Kosmetikfirma in verschiedenen Variationen. Dieser Slogan spricht die Frage des Selbstwertgefühls an. Wie wertvoll bin ich mir selbst? Wie wertvoll sind mir andere Menschen? Kann man nun allgemein sagen, was ein Wert ist, jenseits der vielen wissenschaftlichen Definitionen? Ganz einfach gesagt ist ein Wert etwas, das ich für gut halte, etwas, das mir nahe geht. Wert ist mir, wofür ich mir Zeit nehme, wofür ich Engagement, Energie und auch Geld investiere. Das gilt für jeden einzelnen Menschen im Alltag, aber auch für die Gesellschaft im Allgemeinen.
0: Theresa Stampler, katholische Theologin und Wertevorständin im Wiener Herz-Jesu-Krankenhaus, über die Bedeutung von Werten.

0: Einen wunderschönen Sonntagmorgen wünschen wir Ihnen gemeinsam, der Miran und die Ute. Um 9:09, wie immer um diese Uhrzeit am Sonntag, unsere Vorschau auf Dobadan-Koroschka, Dobadan-Steierska. Miran, wir wollen ein bisschen darüber erzählen, was du heute alles in deiner Sendung präsentieren wirst. Eine Frage, die du beantwortest, unter anderem, was brauchen, was wollen die Kärntner Slowenen?
1: Genau, was brauchen die Kärntner Slowenen? In der Serie fordern die Globasnica konsequente, sichtbare Zweisprachigkeit und Unterstützung von den slowenischen Zentralorganisationen in Klagenfurt. Die Jugend will gesehen und unterstützt werden. V naši seriji Kaj potrebujejo koroški Slovenci zahtevajo globašani dosledno in vidno dvojezičnost ter podporo slovenskih osrednjih organizacij.
0: Und dann präsentierst du eine neue Serie, wo es darum geht, ein bisschen auf alten Wegen unterwegs zu sein, mit Menschen zu sprechen, die in ihrem Leben einfach schon viel gesehen, viel erlebt haben.
1: Ja, genau. Das ist eine dreiteilige Reportage und in dieser besucht Viktoria Michiuc ältere Menschen in Südkärnten und lauscht ihren Geschichten, heimischen Liedern und vergessenen Worten. Sie entdeckt dabei eine Welt, die langsam in Vergessenheit gerät. Am Ende dieser Reportage versetzt sie einen Blick durch eine 3D-Brille zurück an die Orte ihrer Jugend. Im ersten Teil besucht Viktoria Michiuc die 99-jährige Antonia König.
0: Ui, spannend. Und musikalisch wird es auch bei dir?
1: Ja, genau. Die Gruppe Octacord, der Chor des Jahres, wird heute zu sehen sein in Dobadan-Koroschka, Dobadan-Steierska in ORF 2 um 13.35 Uhr. Ich freue mich, wenn Sie mit dabei sind, wenn Sie einschalten.
0: Auf jeden Fall. Eine schöne Sendung wünschen wir dir.
1: Danke.
0: Ich sage danke, Kuala Lipa, fürs gemeinsame Aufwachen und munter werden in dieser ersten gemeinsamen Stunde. Schön war es, Miran, wie immer. Und du gehst jetzt weiter?
1: Ich mache weiter. Bis zum nächsten Mal. Danke, Ute, und einen schönen Tag noch.
0: Alles Liebe. Danke.
1: Sehr schnell.

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1: Am Mikrofon Arthur Treinacher. Guten Morgen. Bitcoin und Gold haben zuletzt wieder deutlich an Wert zugelegt. Der Bitcoin-Preis ist am Wochenende sogar auf ein 3-Monats-Hoch geklettert. Sebastian Rosenauer informiert.
2: Der Preis pro Bitcoin ist in kurzer Zeit richtig nach oben geschossen. Von etwa 55.000 Euro am Mittwoch auf mehr als 67.000 Euro am Wochenende. Grund ist unter anderem eine Äußerung von US-Präsident Donald Trump. Er hat nämlich genau am Mittwoch wieder ein Kryptogesetz gefordert, das klarere Regeln für Bitcoin und Co. schaffen soll. Bei den Anlegern sorgt das offenbar für Hoffnung auf steigende Preise. Es gibt aber noch einen anderen Grund, warum Bitcoin und auch der Goldpreis gerade so raufgegangen sind. Und zwar geht es da um die US-Staatsanleihen und die Renditen, die man darauf bekommt. Die US-Zentralbank will nämlich den Schuldenberg der USA reduzieren und hat vor kurzem viele US-Schuldscheine zurückgekauft. Im Umkehrschluss heißt das, dass jetzt weniger US-Staatsanleihen verfügbar sind und die Renditen, die man dafür bekommt, sinken. In so einer Situation sind dann sowohl Gold als auch Bitcoin beliebte Alternativen für Anlegerinnen und Anleger.
1: Der Zollstreit zwischen den USA und Kanada eskaliert erneut. Nach dem Scheitern der Verhandlungen erheben die USA seit gestern 50% Zoll auf einige kanadische Waren, darunter auch solche, die eigentlich unter ein Freihandelsabkommen fallen. Kanadas Premierminister Carney kontert, sein Land werde die Zölle Dollar für Dollar erwidern, um Bürger und Wirtschaft zu schützen. Bei der Suche nach der Ursache des Legionellenausbruchs in Linz mit inzwischen 3 Todesopfern gibt es eine weitere mögliche Infektionsquelle. In einem Gewerbebetrieb nahe der bereits bekannten Kühlanlage der Linz AG wurden ebenfalls Legionellen nachgewiesen. Ob ein Zusammenhang mit den Erkrankungen besteht, ist noch offen. Illegale Fixpreise, verweigerte Fahrten und überhöhte Preise sorgen am Taxistandplatz vor dem Wiener Hauptbahnhof für Ärger. Worauf Fahrgäste achten sollten und wie sie sich schützen können, hat sich Doris Manola angeschaut.
3: Wenn man auf dem Taxistandplatz vor dem Hauptbahnhof ein bestimmtes Taxi zugeteilt bekommt oder ein Fixpreis genannt wird, dann verstößt das klar gegen die gesetzlichen Vorlagen, sagt Eveline Rutzer von Taxi 40100.
4: Jeder Kunde und jeder Tourist hat das Recht, sich jeden Wagen zu wählen, den er nehmen möchte. Er muss nicht den ersten Wagen aus der Schlange nehmen. Jeder Kunde hat zudem das Recht, dass die Fahrt per Taxameter abgewickelt wird. Fantasiepreise, die irgendein Lenker vorgibt, sind nicht gestattet.
3: Falls derartiges doch vorkommen sollte, empfiehlt Rutzer, besser ein Taxi zu bestellen. Wird ein Fahrer bei einer Übertretung erwischt, muss er mit einer Strafe von 200 bis über 7.000 Euro rechnen. Im Wiederholungsfall ist der Taxischein weg. Derzeit laufen Gespräche über weitere Gegenmaßnahmen.
1: Das waren die Nachrichten mit Arthur Treinacher.
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1: Am Mikrofon Arthur Dreilacher. Knapp einen Monat vor der Parlamentswahl in Russland hat die Kreml-Partei Einiges Russland ihr Wahlprogramm beschlossen. Präsident Putin schwor das Land auf die Fortsetzung des Ukraine-Krieges ein. Christian Lieninger berichtet.
2: Die russische Hymne, ganz staatstragend zum Auftakt des Parteitags, jene Partei, die stets umsetzt, was der Präsident verspricht. Und das war immer Stabilität. Im fünften Kriegsjahr kann Putin dieses Versprechen aber erstmals nicht mehr halten. Steuererhöhungen, Internetabschaltungen, Benzinknappheit, plötzlich werden die Kosten des Krieges spürbar. Und die Beliebtheitswerte Putins fallen, freilich auf hohem Niveau, von rund 80 auf zuletzt 66%. Anlass für einen Kurswechsel? Offenbar nicht. Die Pflicht der Partei Einiges Russland ist es, alles für den Sieg zu tun, sagt Putin. Und nicht nur die Partei, das ganze Land schwört auf eine Fortsetzung des Krieges ein. Arbeiter, Fabriken, Dörfer, Wissenschaftler, Unternehmer, ganz Russland steht an der Seite der Armee, so Putin. Durchhalteparolen also. Ein möglicher Frieden hingegen ist auf diesem Parteitag kein Thema.
1: Der Iran droht Ländern, die sich am US-Wirtschaftskrieg beteiligen, mit der Einstufung als Feinde. Sicherheitsratschef Rezai warnte Staaten in der Region und weltweit vor einer Beteiligung. US-Präsident Trump hatte am Mittwoch einen umfassenden Wirtschaftskrieg gegen den Iran angekündigt. Die Gasspeicher in Österreich sind derzeit nur zu 2/3 gefüllt, weniger als sonst um diese Jahreszeit. Gründe sind der höhere Gasverbrauch im vergangenen kalten Winter und die gestiegenen Preise infolge des Iran-Krieges. Die Versorgung im kommenden Winter sei dennoch gesichert, so die E-Control. Immer mehr Jugendliche interessieren sich für Pflegeberufe. In Oberösterreich sind derzeit so viele wie noch nie in Ausbildung. Weil es zu wenige Lehrstellen gibt, bietet das Land nun einen zusätzlichen Ausbildungsweg an. Jürgen Freimuth informiert.
3: Mit dem Care Kickstart können Jugendliche ab 15 direkt in eine 3-jährige Pflegeausbildung einsteigen. Sie werden zu Fachsozialbetreuern inklusive Pflegeassistenz ausgebildet, erklärt die Direktorin der Altenbetreuungsschule des Landes, Heike Schütz-Krennbauer.
4: Und zwar sollen 15-Jährige angesprochen werden, die vielleicht nicht mehr in eine weiterführende Schule wollen oder keinen Lehrplatz bekommen haben. Um diese jungen Erwachsenen nicht zu verlieren, haben wir versucht, eine Ausbildung dahingehend zu gestalten.
3: An 4 Tagen pro Woche wechseln Theorie- und Praxisblöcke einander ab. Der nächste Lehrgang startet am 5. Oktober. Anmelden kann man sich noch bis Anfang September. Ein weiterer Einstieg ist im Jänner möglich. Die Ausbildungskosten übernimmt das Land Oberösterreich.
1: Knapp 5 Jahre nach einem der größten Waldbrände Österreichs läuft die Wiederaufforstung in Hirschwang an der Rax erfolgreich. Gesetzt wird auf Mischwald und robuste Baumarten. Bis sich der Wald vollständig erholt hat, dürften aber noch Jahrzehnte vergehen. Das waren die Nachrichten mit Arthur Dreinacher.
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1: Am Mikrofon Arthur Treinacher. Die Gasspeicher in Österreich sind derzeit weniger gut gefüllt als sonst um diese Jahreszeit. Gründe sind der Preisanstieg durch den Krieg im Nahen Osten und der hohe Verbrauch im vergangenen Winter. Laut E-Control ist die Versorgung dennoch gesichert. Peter Daser berichtet.
2: Zu rund zwei Dritteln sind die großen unterirdischen Gasspeicher Österreichs derzeit voll. Gas ist durch den Krieg im Nahen Osten teuer. Das Kaufen auf Vorrat für die Händler und Versorger derzeit wenig attraktiv, erklärt Alfons Haber von der E-Control. Außerdem wurde im vergangenen Winter besonders viel Erdgas verbraucht. Für den kommenden Winter werde aber genug da sein.
3: Wir sehen die Versorgungssicherheit absolut gewährleistet, weil hier also die Speicherbefüllung bis Oktober bei rund 70% liegen kann.
2: Für Endkunden kann Gas demnächst teurer werden. Wer einen Gasvertrag mit Fixpreis hat, muss unmittelbar keinen Anstieg fürchten. Bei flexiblen Tarifen ist das anders. Die E-Control empfiehlt, hier einen Umstieg zu prüfen.
1: Für die Weiterbildung von Kindergartenpersonal stellt der Bund von 2027 bis 2029 3 Millionen Euro bereit. Grundlage ist eine neue AMS-Förderung für berufsbegleitende Ausbildungen. Vor allem Assistenzkräfte sollen unterstützt werden, wenn sie sich zu gruppenführenden Elementarpädagogen qualifizieren. Angesichts der jüngsten schweren russischen Angriffe will Frankreich der Ukraine mehr Abfangraketen für die Luftverteidigung liefern. Präsident Macron fordert auch andere Staaten zu weiteren Waffenlieferungen auf. Mehr von Raffaella Steinbach.
4: Russland setzt die Ukraine mit ballistischen Raketen zunehmend unter Druck, doch Kiew fehlen Patriot-Abfangraketen. Mehr Unterstützung bei der Luftverteidigung verspricht nun Frankreichs Präsident Macron. Es sei entscheidend, der Ukraine alle notwendigen Mittel zu geben, um ihren Luftraum zu verteidigen und diese Aggression abzuwehren, erklärte er nach einem zweistündigen Telefonat mit seinem ukrainischen Amtskollegen Selenskyj. Auch Deutschlands Außenminister Johann Wadephul drängt bei einem Besuch in Kiew auf weitere Unterstützung.
5: Ich werde auch Anfang der Woche mit meinem amerikanischen Kollegen Marco Rubio über diese Frage sprechen.
4: Morgen wollen die Unterstützerstaaten der Ukraine bei einer Videokonferenz über das weitere Vorgehen beraten.
1: Kanada kündigt Gegenzölle auf US-Produkte an. Betroffen sind unter anderem Stahl- und Milchprodukte. Premierminister Carney reagiert damit auf die gescheiterten Verhandlungen über ein Handelsabkommen und die von den USA erhöhten Zölle auf kanadische Waren. Und ein Erdbeben der Stärke 5,9 hat die Region rund um die japanische Hauptstadt Tokio erschüttert. Mindestens 37 Menschen wurden leicht verletzt, Gebäude und der Bahnverkehr beschädigt. Eine Tsunami-Warnung gab es nicht, die Behörden warnten aber vor Erdrutschen. Das waren die Nachrichten mit Arthur Treinacher. Zum Wetter.
6: Der kühlste Teil des Tages liegt hinter uns. Speziell in der Sonne steigen die Temperaturen schon kräftig. Meist werden es heute 20 bis 27 Grad, die 27 am ehesten ganz im Osten. Momentan hat es in den Landeshauptstädten 15 Grad in Bregenz bis 20 in Wien und Eisenstadt. Dazu geht es teils sonnig, teils bewölkt weiter. Auf der Sonnenseite sind Vorarlberg, Nordtirol, Teile Salzburgs und der gesamte Donauraum. Auch die Wolken von Unterkärnten bis ins Südburgenland lockern später auf. Dagegen können von Osttirol bis zur Obersteiermark und bis zum Wechsel am Nachmittag auch einzelne Regenschauer entstehen. Der Wind ist heute bis auf die Berge hinauf schwach bis mäßig und in 2000 Metern werden es 7 Grad am Schneeberg bis 14 Grad in den Ötztaler Alpen. Morgen wenig Neues. Es ist insgesamt recht sonnig, mit ein paar dichteren Wolken und einzelnen Schauern, vor allem im Bergland. Die Temperaturen sind schon eine Spur höher als heute und spätestens zur Wochenmitte geht es dann noch einmal in Richtung Hochsommer mit an die 30 Grad. So viel zum Wetter von Daniel Schlager.
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1: Afrika. Wiege der Menschheit, haben wir gelernt in der Schule. So ein schöner, reicher Kontinent. Dort waren schon hochentwickelte Kulturen zu einer Zeit, da waren wir Europäer noch nicht einmal ein Gedanke. Mesopotamien, die alten Ägypter, Äthiopien, das Königreich Mali und. Ja, und was die Musik betrifft, wissen wir ja außerhalb von Herrschaftskultur, wäre die zeitgenössische Popularmusik ohne afrikanisches einfach Musikantenstaat. So ein schöner, reicher Kontinent, die haben alles. Die haben Gold, Diamanten, Uran, Kupfer, Erdöl ohne Ende und so viel fruchtbares Ackerland, dass sogar nordeuropäische Investmentfonds, genau. Ja, und das Tolle ist, wir können das alles haben offenbar. Wir brauchen dort bloß hinfahren und die geben uns das. Wahrscheinlich muss man schon hin und wieder Waffen liefern oder lieb sein zu einem Präsidenten. Aber gut, um nichts ist nichts, das ist ja bei uns auch nicht anders. Bloß in letzter Zeit kommt man vor, gibt's auch in Afrika immer mehr Querulanten, immer mehr, die das nicht akzeptieren. Afrikaner, die wissen wohin, wo ein ganzes Zeug geblieben ist. Und die machen sie dann auf den Weg. Die verlassen ihre Liebsten. Und ich stelle mir das nicht lustig vor, dass man einfach weggeht von daheim. Aber die machen das. Meistens zu Fuß, weil sie wissen wollen, wo einer Zeug geblieben ist. Und die gängen. Immer in unsere Richtung, wochenlang, monatelang, durch den Dschungel, durch die Savanne, durch die Wüste. Die wollen es einfach wissen. Und die gehen und es werden immer mehr, bedrohlich irgendwie, unaufhaltsam scheinbar. Die gängen. Aber dann, Gott sei Dank, das Mittelmeer. Jetzt ist vorbei, könnte man glauben, wir sind gerettet. Aber nein, immer mehr drängen von hinten nach. Gerulanten einfach, die wissen wollen, wo einer Zeug geblieben ist. Und so, gezwungenermaßen auf eine Art, springen die Vordersten in Boote, in größere oder in kleinere. Und wenn es kein mehr gibt, springen sie einfach ins Meer und schwimmen. Und alle in unsere Richtung, unaufhaltsam, getrieben, genau, weil sie wissen wollen, wo einer Zeug geblieben ist. Mittlerweile werden ja viele von europäischen Kommandos aufgegriffen und gelagert. Genau, es gibt jetzt in Europa wieder Menschenlager. Viele ertrinken ja auch ganz einfach bloß, weil sie wissen wollen, wo einer Zeug geblieben ist. Wiege der Menschheit, haben wir gelernt in der Schule. So gesehen sind wir eigentlich alle Afrikaner. So gesehen ist eigentlich jeder von denen, der da gelagert wird oder jämmerlich da sauft, einer von uns.

0: Im Studio ist Eva-Maria Fuhn. Der Zollstreit zwischen den USA und Kanada spitzt sich nach den geplatzten Verhandlungen weiter zu. In der Nacht sind Zölle in Höhe von 50% auf eine Reihe kanadischer Güter in Kraft getreten. Während Kanada mit eigenen Zöllen zurückschlagen will, erneuert US-Präsident Trump seine Idee, aus dem Land den 51. Bundesstaat zu machen. Raffaella Steinbach berichtet.
1: Kanada will die Vorteile eines Staates haben, ohne einer zu sein. Das schreibt Donald Trump sichtlich wütend auf seiner Online-Plattform. Der US-Präsident fordert nicht zum ersten Mal, Kanada zum 51. US-Bundesstaat zu machen. Sie haben auch unseren großartigen Farmern viele Jahre lang massive Zölle auferlegt, schreibt Trump weiter, damit sei es nun vorbei. Kanadas Premierminister Mark Carney hatte die amerikanischen Maßnahmen zuvor als Angriff bezeichnet und spricht von einem Handelskrieg. Er kündigt Gegenmaßnahmen an. Die neuen kanadischen Zölle sollen sich besonders gegen die US-Stahl- und Milchindustrie richten und am 8. September in Kraft treten.
0: Zwischen Deutschland und Italien verschärft sich der Streit über den Umgang mit Bootsflüchtlingen. Der italienische Vizeregierungschef Salvini kündigte an, sein Land werde keinen einzigen illegalen Einwanderer zurücknehmen, solange deutsche Hilfsorganisationen im Mittelmeer unterwegs seien. Berlin verweist hingegen auf den neuen EU-Asylpakt, der seit dem Sommer gilt und die Rücküberstellungen von Migranten erlaubt. Knapp 5 Jahre ist einer der schlimmsten Waldbrände Österreichs her. In Hirschwang im Raxgebiet brannten damals mehr als 100 Hektar Wald, die der Stadt Wien gehören. Die Wiener Forstdirektion ist deshalb auch für die Wiederaufforstung zuständig. Bisher ist sie mit den Ergebnissen zufrieden, Barbara Wackolbinger berichtet.
2: Tagelang kämpfen die Feuerwehrleute damals gegen die Flammen. Als endlich Brand ausgegeben werden kann, ist vom Quellschutzwald nicht mehr viel über. Bei der Wiederaufforstung setzt man nun auf Mischwald. Statt hauptsächlich Schwarzkiefern soll es mehr Laubbäume geben, etwa Walnuss, Bergahorn oder Birke. Denn Mischwald verträgt die Hitze besser, Stichwort Klimawandel, und ist widerstandsfähiger, was Krankheiten angeht. 10.000 neue Pflanzen wurden bereits gesetzt, heißt es aus der Wiener Forstdirektion. Für die Walnuss hat man etwa schlicht Nüsse gekeimt und vergraben. Gras wurde im Steingebiet händisch gesät, zum Teil mit Pferden. Sogenannte Heertankstellen sollen Vögel anlocken, die bei der Verteilung von Samen helfen. In der Forstdirektion ist man zufrieden. Bis sich der Wald endgültig von dem Brand erholt hat, wird es aber noch Jahrzehnte dauern.
0: Polen kämpft gegen ein massives Fischsterben. In den vergangenen Tagen haben die Behörden mehr als 4 Tonnen toter Fische aus einem Nebengewässer der Oder geholt. Ursache für den Tod der Fische ist die Blüte der giftigen Goldalge, wie die Wasserbehörde mitteilt. Das waren die Nachrichten mit Eva-Maria Fuhn. Zum Wetter.
3: Ein warmer Nachmittag wird es im Großteil des Landes. In den Landeshauptstädten hat es momentan zwischen etwa 20 Grad in Bregenz und fast 25 Grad in Eisenstadt. Die Temperaturen steigen noch ein wenig, im Osten auf bis zu 27 Grad. Diesmal mit nur wenig Wind und damit fühlt es sich oft wärmer an als gestern. Meistens scheint heute die Sonne in Vorarlberg und in Tirol und von Oberösterreich bis ins Nordburgenland. Auch sonst gibt es zwar immer wieder sonnige Phasen jetzt am Nachmittag, aber die Wolken überwiegen insgesamt, zum Beispiel in der Steiermark oder in Kärnten. Regenschauer sind, wenn überhaupt, nur ganz vereinzelt dabei. Ähnlich ist die Sonne-Wolken-Verteilung auch morgen am Montag, wobei in Niederösterreich und in Wien längere bewölkte Phasen dabei sein können. Am Nachmittag steigt die Wahrscheinlichkeit für gewitterige Regenschauer dann im Bereich vom Tiroler Alpenhauptkamm bis in die westliche Obersteiermark. Und es wird noch ein bisschen wärmer mit 21 bis 28 Grad. Darüber hinaus legen die Temperaturen von Tag zu Tag zu. Am Donnerstag wird es verbreitet heiß, am Freitag hat es im Osten bis etwa 36 Grad. So viel zum Wetter von Daniel Stanker.

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1: Im Studio Eva-Maria Fuhn. Weil die Spritpreise an den Tankstellen weiterhin hoch sind, fordern 6 europäische Finanzminister eine Übergewinnsteuer für Mineralölkonzerne. Auch Finanzminister Marta Bauer unterstützt die Steuer. Die Konzerne sollen die im Zuge des Irankriegs gestiegenen Profite wieder zurückgeben. Mehr von Veronika Filitz.
2: Diejenigen, die von der Krise profitieren, sollen ihren Teil dazu beitragen, die Belastung für die breite Bevölkerung zu verringern, fordern die Finanzminister aus Österreich, Portugal, Spanien, Italien, Polen und Deutschland. In einem Brief gerichtet an den Amtskollegen aus Irland. Irland hat derzeit den EU-Ratsvorsitz und könnte somit das Thema Übergewinnsteuer zu nächsten EU-Treffen und Gipfeln mitnehmen. Wohl das erklärte Ziel des ministerlichen Briefs. In der EU hat es auch schon einmal eine Sonderabgabe auf Übergewinne gegeben. 2022, als wegen des Ukraine-Kriegs die Energiepreise rasant gestiegen sind, wurden für 2 Jahre Übergewinne der Energieunternehmen mit 33% besteuert. Ähnliches schwebt jetzt wohl den Finanzministern für die Ölkonzerne vor. Denn die Gewinne der 6 größten Unternehmen sind allein im 2. Quartal auf insgesamt knapp 40 Milliarden Euro gestiegen.
1: Norwegen sagt der Ukraine wieder Milliardenhilfe zu. Für das kommende Jahr plant das skandinavische Land umgerechnet 7,8 Milliarden Euro und damit genauso viel wie heuer. Das Geld ist sowohl für militärische als auch humanitäre Ausgaben bestimmt. Die Unterstützung sei aber auch eine Investition in Europas Sicherheit, erklärte Ministerpräsident Støre bei einem Besuch in der ukrainischen Hauptstadt Kiew. Im Vorfeld mehrerer Betriebsversammlungen in der kommenden Woche spricht VW-Konzernchef Oliver Blume von einer mehr als kritischen Lage beim deutschen Autobauer. Der Konzern sei überdimensioniert, eine konkrete Entscheidung zu Werksschließungen sei aber noch nicht getroffen. Ein Abbau von rund 50.000 Stellen weltweit bis 2030 sei keine fixe Zielgröße. VW beschäftigt in Deutschland mehr als 275.000 Menschen, weltweit mehr als 600.000. Mit einem Schwerverletzten hat gestern eine Geburtstagsfeier nördlich von Graz geendet. Ein Mann ist am Rande der Feier von einem Rennwagen erfasst worden, der laut Polizei gar nicht für den Straßenverkehr zugelassen war. Details von Barbara Schupfer.
3: Zu dem Unfall kommt es auf einer Gemeindestraße in Fronleiten. Teilnehmer einer Geburtstagsfeier hatten davor einen Teil der Straße abgesperrt, offenbar damit ein 32-jähriger Obersteirer mit seinem Rennwagen ungestört seine Runden drehen kann. In einer Rechtskurve verliert er allerdings die Kontrolle über den Wagen. Das Fahrzeug erfasst in weiterer Folge einen 53-jährigen und drückt den Mann gegen ein Holztor. Gäste der Feier und ein First Responder leisten bis zum Eintreffen des Notarztes erste Hilfe. Danach wird der 53-Jährige mit dem Hubschrauber ins Spital gebracht. Der Lenker des Rennwagens war laut Polizei nicht alkoholisiert. Er wird angezeigt.
1: Das waren die Nachrichten mit Eva-Maria Fuhn. Zum Wetter.
4: Sonne und Wolken wechseln heute am Nachmittag im Großteil des Landes. Viel Sonne gibt es vor allem im Westen, im Norden und im Nordosten, von Vorarlberg über den Flachgau bis ins Nordburgenland. Die Temperaturen liegen zwischen 19 Grad in Reute und 25 Grad in Wolkersdorf. Bis zu 27 Grad werden es noch im Osten. In der neuen Woche wird das Wetter schrittweise wieder hochsommerlich. Der morgige Montag bringt 21 bis 28 Grad, dazu wieder Sonne, Wolken und am Nachmittag im Bergland einzelne Schauer. Bis zum Freitag wird es jeden Tag ein bisschen wärmer. So viel zum Wetter von Daniel Stanker.

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6: Soziale Medien entgiften, Kinderschutz gewährleisten.
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6: Je mehr Menschen miteinander vernetzt sind, desto eher würde sich die Welt zum Guten wenden. So die ursprüngliche Annahme, Gegenteiliges ist allerdings festzustellen. Nicht Menschen interagieren mittlerweile mit Menschen, sondern automatisierte Technologien, die eine spezifische Form menschlich-digitaler Sozialität hervorbringen. Es herrscht ein Kampf um Aufmerksamkeit, gleichzeitig verkümmern Diskurs und Argumentation. Die sozialen Technologien können als Pharmakon, als ein Heilmittel wie auch ein Gift bezeichnet werden. Wir sollten, so der Medienwissenschaftler Rainer Winter, daran arbeiten, das Gift der sozialen Medien in den Griff zu bekommen und nicht von ihm lähmen zu lassen. Digitale Konzerne verfolgen wirtschaftliche Interessen, ungeachtet dessen, dass durch deren Angebote vor allem bei Minderjährigen ein enormer Leistungs- und Leidensdruck entsteht. Vor diesem Hintergrund werden in einigen EU-Ländern aktuell Zugangsbeschränkungen, um Kinderschutz zu gewährleisten, eingeplant. Einschätzungen dazu liefern im zweiten Teil dieser Reportage die Medienexpertin Yoli Campos, Portugal, der Jugendsprecher Gianni Di Paoli, Luxemburg und der Studienautor zur Altersprüfung im Netz Fabian Fischer aus Österreich. Vorab einige grundsätzliche Befunde des Mediensoziologen Rainer Winter, der meint, dass wir von sozialen Medien vergiftet und als Sozialwesen negiert würden.
8: Der französische Philosoph Bernard Stiegler hat darauf hingewiesen, dass Technologien eben immer diese Doppelfunktion haben. Also in der Evolution des Menschen sind Technologien ganz zentral, also von Werkzeugen bis zu Digitaltechnologien. Was wir jetzt bei den sozialen Medien sehen, ist, dass wir vergiftet werden, wenn man jetzt in dieser Terminologie bleibt. Aber es liegt ja nicht an der Technologie, es liegt daran, wie wir die Technologie verwenden. Es ist an sich was Positives, dass wir uns verlinken können mit Menschen überall in der Welt. Nur jetzt wird halt alles kodiert, quantifiziert, wir werden überwacht, Überwachung. Aber es ist vorstellbar, dass wir so andere soziale Medien konstruieren, die vielleicht wirklich sozial sind. Das Interessante bei den sozialen Medien ist ja, dass sie an sich gar nicht sozial sind. Oder dass das ein riesiger Werbegag sagt, soziale Medien. Was ist da jetzt sozial an den Medien? Es wird eine neue Form, eine technologische Sozialität hervorgebracht, aber das, was den Menschen als Sozialwesen ausmacht, wird negiert.
6: Nicht Menschen interagieren mittlerweile mit Menschen, sondern automatisierte Technologien, die eine spezifische Form menschlicher Sozialität hervorbringen. Wie ist diese neue Form einer technologischen Sozialität, die von Ihnen angesprochen wurde, zu verstehen?
8: Die Technologien bringen eine Sozialität hervor. Es ist auch nicht der Mensch mit allen seinen möglichen Ausdrucksformen, der mit der Technologie kommuniziert, sondern es sind Partizipationsformen. Posten, klicken, verstärken, Likes und so weiter, die möglich werden. Und ich kann ein Profil bilden oder ich kann ein Profil haben. Das Profil kann verstärkt werden. Und so entsteht eine neue Form von Sozialität. Man könnte das eine digitale Sozialität nennen, wenn man jetzt als Soziologe das Ganze betrachtet, die man aber unterscheiden muss von der Sozialität, die wir jetzt im Alltag in Face-to-Face-Kommunikation pflegen und die für unsere Entwicklung als Menschen wichtig ist, die am Ursprung quasi steht, die enge, intensive Interaktion des Kindes mit der Mutter. Das heißt, die Plattformen bringen eine technologische Form der Sozialität hervor, eine technologische Lebensweise, die wir versuchen zu verstehen oder verstehen müssen. Also die Plattformen erwarten von uns, dass wir reagieren, quasi in diesen digitalen Welten für kurze Zeit oder auch für längere Zeit so etwas wie ein Stammesgefühl entsteht. Man teilt Gefühle und Affekte und ist Teil einer Empörungsgruppe. Man glaubt, jemanden gefunden zu haben, der gegen die Regeln verstoßen hat, gegen moralische Regeln, und dann kommt diese Empörungswelle. Dann sucht man nach Belegen in dem digitalen Verhalten der Person vorher, also in dem, was man sein digitales Selbst nennen kann, in den digitalen Spuren, und versucht zu zeigen, dass er vielleicht schon längere Zeit sich moralisch nicht richtig verhalten hat. Und dann kommt die Empörung. Also man steigert sich hinein, aber während dieser Empörung ist man Teil einer affektiven Gruppe, eines Neostammes. Das muss man sehen vor dem Hintergrund, dass die meisten von uns ja heute eher isoliert sind. Und dann setzen wir uns an den Computer, wir kommen heim von der Arbeit und auf einmal finden wir Gleichgesinnte und können Affekte erleben.
6: Und gleichzeitig entsteht ein Kampf um die Aufmerksamkeit, so wie Sie es nennen, oder?
8: Ja, ein Kampf um die Aufmerksamkeit, dass es eben Gruppen gibt, dass es viele Gruppen gibt, die strategisch handeln im Internet, um Aufmerksamkeit für ihre Ziele zu bekommen. Das können politische Ziele sein, das können auch einfach kurzfristig bestimmte Angelegenheiten sein, in die man interveniert. Und man möchte Aufmerksamkeit bekommen, man möchte also wieder verlinkt werden. Man möchte, dass das, was man sagt, besonders spektakulär ist, damit es Anklang findet, damit es weiterverteilt wird, damit es in der Timeline landet bei anderen Nutzern.
6: Interessant ist auch die Feststellung zum Begriff technisiertes Gedächtnis oder, wie es in Ihrem Buchbeitrag heißt, soziale Medien besetzen die verfügbare menschliche Gehirnzeit, kontrollieren sie, verkaufen sie an Werbetreibende und halten so den Konsum am Laufenden. Vielleicht dazu einige Erläuterungen und Einschätzungen.
8: Ja, also es geht um den Kampf um Aufmerksamkeit. Es geht darum, dass man eben auf diesen Plattformen bleibt, die so gebaut sind, dass wir verstärkt werden durch den Algorithmus in dem, was uns gefällt, dass wir auf TikTok bestimmte Filme sehen, dann sehen wir ähnliche Filme. Wir werden also mit dem versorgt, was wir eigentlich mögen. Nur wenn man das jetzt wiederum als Soziologe betrachtet, ist das eine Form der Zerstreuung, weil soziale Medien sind nichts anderes als eine riesige Zerstreuungskultur, wo man kurzfristig reagieren kann, vielleicht auch nachdenken kann, aber wo es eher darum geht, dass man schnell ist. Dass man schnell ist, und wir können die Plattform so interpretieren, dass es psychotechnologische Apparate sind, die unsere Aufmerksamkeit besetzen, um unsere Aufmerksamkeit kämpfen. Also die jüngeren Generationen, die jetzt mit digitalen Technologien groß werden, die haben viel größere Probleme, sich jetzt zu konzentrieren. Und wir auch, weil all diese Geräte machen süchtig. Wenn man die in der Hand hat, man guckt immer drauf, man guckt auf die Timeline, man denkt, es könnte jetzt irgendwas passiert sein, was Interessantes, was Positives für einen selbst. Man benutzt ein iPhone oder ein anderes Smartphone als ein Stimmungsregulator. Es füllt eine Leere, die vielleicht da ist.
6: Stichwort innere Leere. Sie meinen, es scheint um das Füllen einer Leere zu gehen, und oft erscheint die Nutzung sozialer Medien als irrational oder gewinnt einen schlafwandlerischen Charakter. Was ist damit gemeint?
8: Ja, also Leute, die beim Aussteigen aus der Straßenbahn aufs Handy gucken, die Leute, die in der Schlange vor einem ganz langsam laufen. In China gibt es schon Wege, die nur für Leute sind, die aufs Handy gucken. und dann andere, wo man schneller laufen kann und so weiter. Das heißt, dass man verschmilzt quasi mit dieser Technologie. Wenn man aus der Metro aussteigt und dann guckt einer auf sein Handy, dann wird man behindert und dann weiß man nicht, was los ist. Dass man also wirklich die Möglichkeit hat, sein Handy, die Nachrichten, die sozialen Medien zu studieren oder dass man einfach geht. Weil viele Menschen verschmelzen ja mit diesen sozialen Medien. Ich würde es ganz pragmatisch sehen. Und die anderen können dann auch schneller laufen. Man wird nicht behindert durch die Schlafwandler.
6: Zur aktuellen Debatte. Österreich, Portugal, Spanien oder Frankreich plant ein sogenanntes Zugangsverbot zu diversen Plattformen für bestimmte Altersgruppen, etwa für Jugendliche bis zum 16. Lebensjahr. Wäre das ein Lösungsansatz zu dem, was Sie bereits kritisch angemerkt haben?
8: Wir wissen, dass für Kinder und Jugendliche das ganz schlecht ist, weil sie noch in der Entwicklung sind. Aber all diese Aktivitäten oder Bestrebungen lösen das eigentliche Problem nicht, dass die Erwachsenen da dran hängen. Aber es ist schon mal gut, wenn man sich um die Kinder und die Jugendlichen jetzt kümmert. Ich möchte jetzt nicht normativ sein. Es hängt davon ab, wie man eine Gesellschaft organisieren möchte oder wie das eben genutzt wird. Ich glaube, wenn die Menschen zufriedener wären, dann wird man vielleicht viel weniger diese Medien auf die Art und Weise nutzen. Was ich meine ist, dass es immer auf den Kontext der Nutzung ankommt und dass wir sehen, dass unsere Demokratie zerstört wird, unsere demokratischen Vorstellungen auch durch die Nutzung sozialer Medien, durch den Einfluss der Plattformen. Das heißt, wir haben massive Probleme. Es ist gut, wenn man das macht mit Kindern und Jugendlichen. Ich verstehe nicht, warum man das schon nicht von Anfang an gemacht hat. Aber grundsätzlich sind diese Überlegungen gut und man muss es ja auch machen, weil die sozialpsychologischen Befunde zeigen ja, welche negativen Wirkungen die intensive Nutzung von sozialen Medien bei Jugendlichen und Kindern hat. Ich bin kein Anhänger von Verboten, muss ich ganz ehrlich sagen, weil Verbote kann man ja auch immer umgehen wieder. Also ich fände es besser, wenn man jetzt im Sinne von Habermas eine Gesellschaft sich dafür entscheiden würde, in einem vernünftigen Diskurs, wir nutzen diese sozialen Medien in dieser Form nicht. Wir zwingen auch nicht jetzt unsere Mitarbeiter in Unternehmen, soziale Medien zu nutzen. Wissen, es gibt viele Kurse, auch an der Uni, wie man lernt, soziale Medien zu nutzen, weil es sehr wichtig ist für Betriebe. Das heißt, die Wirtschaft und die Politik müssten sich entscheiden, müssten einen Diskurs führen und dann müsste man unter vernünftigen Menschen dazu kommen, dass man eben das nicht mehr nutzt. Aber das ist eine idealistische Utopie, die ich jetzt artikuliere. Aber das wird mir mehr liegen als jetzt die Verbote, weil die Verbote, die kann man immer umgehen.
6: Eine vergleichbare Sicht wie Rainer Winter vertritt Joli Campos, eine digitale Medienspezialistin in Portugal, die ebenso die Problematik von Verboten und die Umgehungsmöglichkeiten anspricht.
0: Das Problem bei einem Gesetz, das etwas verbietet, ist, dass Kinder Wege finden, es zu umgehen. Und dass sie Wege finden werden, das zu umgehen, müssen wir uns weiterhin darauf konzentrieren, sie zu befähigen, Gefahren zu erkennen, sich vor diesen Gefahren zu schützen und Chancen zu suchen. Und wenn sie soziale Medien umgehen, indem sie das Gesetz umgehen, gibt es fast eine Perversion hier. Ich meine, wenn sie etwas Illegales tun, wenn sie solchen Risiken ausgesetzt sind, haben sie dann den Mut, um Hilfe zu bitten, obwohl sie wissen, dass sie etwas getan haben, was sie von Anfang an nicht hätten tun sollen.
6: Gianni Di Paoli, Vorstandsmitglied des Nationalen Jugendrats von Luxemburg, plädiert für Verbesserungen hinsichtlich der Medienkompetenz von Jugendlichen und betont die Übernahme der Verantwortung für die Plattformbetreiber.
3: Die Jungen müssen sowieso konfrontiert
6: werden. Junge Menschen werden sowieso mit der Außenwelt konfrontiert werden. Deshalb hilft es ihnen nicht, sie einfach abzuschneiden. Wir würden lieber sehen, dass junge Menschen Teil eines Prozesses werden, bei dem ihnen im Alter von 13 bis 16 Jahren angemessene Fähigkeiten vermittelt und ihnen der Weg gezeigt wird. Ich bin fest davon überzeugt, dass Plattformen Verantwortung übernehmen müssen. Nicht nur die jungen Menschen selbst. Und wir müssen darauf achten, junge Menschen zu schützen, indem wir ihnen die richtigen Werkzeuge an die Hand geben, um diese Plattformen anzugehen und ihnen ein besseres Verständnis dafür zu vermitteln, wie sie funktionieren. Wie bereits erwähnt, werden in einigen Ländern soziale Medien Einschränkungen für Jugendliche vorangetrieben. Wenig Aufmerksamkeit bei diesen Debatten wird aber der Frage geschenkt, wie Altersfeststellungen technisch überhaupt umsetzbar sind. Neben den vielfältigen Möglichkeiten wie Selbstauskunft einer biometrischen Gesichtsanalyse, der Vermittlung von Lichtbildaußen und so weiter, präsentierte Fabian Fischer datensparsame Methoden.
9: Auf EU-Ebene werden aktuell neue Ansätze entwickelt, die es erlauben, mit Plattformen nur zu teilen, ob man über 14, über 16, über 18 ist und so weiter. Hier werden also weder Name noch Nationalität oder Gesicht geteilt. Nicht einmal das genaue Alter wird weitergegeben. Konkret handelt es sich erstens um die EU-Altersfeststellung-App, die voraussichtlich bis Sommer in manchen EU-Ländern verfügbar sein wird. Zweitens wird die sogenannte Brieftasche für digitale Identität diese Funktion unterstützen. Sie muss laut Gesetz Ende 2026 EU-weit verfügbar sein. Beide Ansätze sehen auch vor, dass sie technische Überwachung ausschließen. Weder die Plattformen noch der Staat können nachverfolgen, wer, wann und wofür diese Methode genutzt hat.
6: Entscheidend sei bei der Frage von Altersfeststellungen, wie Kinderschutz und der Schutz der Privatsphäre gewährleistet ist. Fabian Fischer verweist mit Blick auf eigene Studienergebnisse, insbesondere auf den Datenschutz.
9: Unser Fokus lag dabei auf Datenschutz und Kinderrechten. Denn Kinderrechte umfassen einerseits den Schutz vor Gewalt und Misshandlung, andererseits aber auch das Recht auf Privatsphäre, Zugang zu Informationen und Beteiligung am kulturellen Leben. Der Digital Services Act verpflichtet bereits heute Online-Plattformen, geeignete und verhältnismäßige Maßnahmen zum Schutz von Kindern und Jugendlichen zu treffen. Das schließt auch den Schutz der Privatsphäre von Minderjährigen ein. Hier gibt es allerdings noch Bedarf für Klarstellungen, was das genau bedeutet. Auch die Rechtsdurchsetzung ist im digitalen Raum oft noch mangelhaft.
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1: Im Studio Eva-Maria Fuhn. Die Renaturierungsverordnung der EU sorgt weiter für Diskussionen. Die Verordnung verpflichtet ja die Mitgliedstaaten, bis 2030 mindestens 20% geschädigter Flächen wiederherzustellen. Bis Monatsende müssen die Flächen an Brüssel gemeldet werden. Welche genau, ist aber strittig. Auch in Salzburg, berichtet Andreas Heyer.
2: Aktuell liegen zwei Vorschläge für Flächen, die der EU gemeldet werden, am Tisch. Einer des Bundes und einer, der von 7 Bundesländern, darunter auch Salzburg, unterstützt wird. Die Salzburger Landwirtschaftskammer fordert nun von der Landesregierung, den Bundesvorschlag zu unterstützen. Die zuständige Landeshauptfrau Stellvertreterin Marlene Swatzek von der FPÖ lehnt das wiederum ab.
3: Der Bund versucht ein bisschen die Problematik in die Zukunft zu verschieben und schickt Daten bzw. Flächen, von denen wir aktuell überhaupt keine Zustandsbeschreibung haben. Sprich, wir müssten Flächen in Salzburg komplett neu kartieren und da können dann natürlich auch Flächen dabei sein, mit denen aktuell noch überhaupt niemand rechnet.
2: Grundlegend sei man aber kompromissbereit, so Swatzek. Voraussetzung sei ein gemeinsamer Termin von Bund und Ländern, bei dem der Bund seine Daten schlüssig erklären könne und garantiere, dass Flächenverluste für die Landwirtschaft aufgrund von Renaturierung möglichst gering ausfallen.
1: In der Ukraine ist eine russische Drohne auf einen Passagierzug mit knapp 600 Insassen gekracht. Die Lokomotive geriet laut Behörden beim Einschlag in Brand, verletzt wurde aber niemand. Während der Evakuierung des Zuges soll es zudem einen zweiten Drohneneinschlag gegeben haben. Der Zug befand sich auf dem Weg nach Odessa. Die Passagiere wurden mit Bussen weiter transportiert. China möchte bis 2060 klimaneutral sein. Um das zu erreichen, werden Milliarden US-Dollar in den Ausbau von Solaranlagen investiert. Doch diese Entwicklung hat auch negative Seiten. Sie schadet nämlich den Vögeln im Land, wie nun eine neue Studie zeigt. Miriam Steiner mit Details.
4: Kein Land der Welt baut seine Solarenergie so schnell aus wie China. Rechnet man alle Solarparks des Landes zusammen, so bedecken sie rund 4.500 Quadratkilometer. Eine Fläche, die 11-mal größer ist als Wien. Und das hat Folgen für die Natur. Eine Studie der Nanjing University zeigt, wo es besonders viele Solaranlagen gibt, geht die Vielfalt der Vögel deutlich zurück. Denn für die Solarparks wird viel Acker- und Weideland umgewandelt, wichtige Lebensräume verschwinden und den Tieren geht das Futter aus. Der Lösungsvorschlag der Forschenden: nicht weniger Solarparks, sondern besser geplante. Große Anlagen sollen demnach vor allem in den trockenen Regionen Chinas entstehen, so etwa in der Wüste Gobi. Dort ist die Artenvielfalt ohnehin geringer und damit auch der Eingriff in die Natur.
1: Der Arkadenhof des Wiener Rathauses verwandelt sich in der nächsten Woche wieder in die Kinderstadt Winopolis. Kinder von 8 bis 13 Jahren können dabei lernen, wie eine Stadt funktioniert und etwa für ein politisches Amt kandidieren oder Berufe ausprobieren. Mit einer eigenen Währung, dem Hollycent, kann in Geschäften eingekauft werden. Das waren die Nachrichten mit Eva-Maria Fuhn. Zum Wetter.
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1: Im Studio Eva-Maria Fuhn. Das Bundesheer sucht einen neuen Generalstabschef. Der aktuelle oberste Militär Rudolf Striedinger geht Ende September in Pension. Bis dahin will Verteidigungsministerin Claudia Tanner von der ÖVP über die Nachfolge entscheiden. 6 Kandidaten haben sich beworben. Eine Kommission hat 3 von ihnen als im höchsten Maße geeignet eingestuft. Im engeren Rennen sollen aber nur noch 2 sein. Niklas Lercher berichtet.
2: Auf einen Favoriten für den Posten des neuen Generalstabschefs will sich die Verteidigungsministerin noch nicht festlegen. Claudia Tanner von der ÖVP hält nur fest.
3: Es wird jedenfalls einer sein, der von der Kommission im höchsten Ausmaß auch beurteilt worden ist.
2: 2 Bewerber sollen dem Vernehmen nach die besten Karten haben. Da ist einmal der derzeitige stellvertretende Generalstabschef Bruno Hofbauer. Er ist Planungschef des Bundesheeres und gilt als Architekt des sogenannten Aufbauplans, mit dem das Bundesheer wieder voll einsatzfähig werden soll. Der Ministerin ideologisch näher ist aber Rüstungschef Harald Wodosek. Er kommt wie Tanner aus Niederösterreich und hat 2020 für die ÖVP Wiener Neustadt kandidiert. An seiner Qualifikation gibt es keine Zweifel. Wodosek war unter anderem Kommandant des Jagdkommandos. Derzeit ist er als Rüstungschef für den Einkauf milliardenschwerer Neubeschaffungen verantwortlich.
1: Sowohl Russland als auch die Ukraine streben die Unabhängigkeit vom Satellitennetzwerk Starlink des US-Technologieunternehmers Elon Musk an. Russland wolle mit China eine Alternative bis Ende des Jahres entwickeln, sagte der ukrainische Präsident Zelensky vor Journalisten. Die Ukraine arbeite mit einem europäischen Land an einem neuen System. Mit welchem, sagte er nicht. Starlink spielt für die Kommunikation der ukrainischen Streitkräfte im Abwehrkampf gegen Russland eine wichtige Rolle. Das West-Nil-Virus breitet sich in Europa aus. Betroffen sind inzwischen mehr als ein Dutzend Länder. Die meisten Infektionen werden aus Griechenland und Italien gemeldet. In Nordmazedonien sind in den vergangenen Wochen 5 Menschen gestorben. Das Virus wird von Stechmücken übertragen und kann eine Gehirnhautentzündung auslösen. Einen Impfstoff gibt es nicht. In Griechenland herrscht wieder Waldbrandgefahr. Eine neue Hitzewelle erhöht das Risiko für Feuer, warnen die Behörden. Moritz Strobel.
4: Das griechische Wetteramt rechnet im Laufe der nächsten Woche mit Temperaturen bis zu 40 Grad und starkem Wind. Weil es außerdem noch immer extrem trocken ist, können sich Waldbrände besonders schnell ausbreiten. Die Behörden bitten um Vorsicht, weil Brände oft aus Versehen von Menschen verursacht werden. Athen hat bereits heute 7 klimatisierte Hallen geöffnet, damit sich Menschen abkühlen können. Für wilde und ausgesetzte Tiere hat die Stadt 130 Trinkstellen eingerichtet.
1: Die Honigernte in Österreich ist heuer besonders gut ausgefallen. Grund ist der warme, trockene Frühling und auch der Wald stand durch die hohen Temperaturen und den Hitzestress früh in voller Blüte. In einem durchschnittlichen Jahr werden 15 Kilogramm Honig von den Bienen geerntet. Heuer war es fast doppelt so viel. Das waren die Nachrichten mit Eva-Maria Fuhn.
5: Pa poglejmo na vreme. 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
1: Herzlich willkommen zum Journal um 5. Das sind die Themen. 6 EU-Finanzminister fordern Übergewinnsteuer für Mineralölfirmen. Und die Ukraine verlangt mehr Hilfe von den westlichen Verbündeten. Im Studio Eva-Maria Fuhn. Weil die Spritpreise an den Tankstellen weiterhin hoch sind, fordern 6 europäische Finanzminister eine Übergewinnsteuer für Mineralölkonzerne. Auch Finanzminister Marterbauer unterstützt die Steuer. Die Konzerne sollen die im Zuge des Irankriegs gestiegenen Profite wieder zurückgeben. Mehr von Veronika Filitz.
2: Diejenigen, die von der Krise profitieren, sollen ihren Teil dazu beitragen, die Belastung für die breite Bevölkerung zu verringern, fordern die Finanzminister aus Österreich, Portugal, Spanien, Italien, Polen und Deutschland. In einem Brief gerichtet an den Amtskollegen aus Irland. Irland hat derzeit den EU-Ratsvorsitz und könnte somit das Thema Übergewinnsteuer zu nächsten EU-Treffen und Gipfeln mitnehmen. Wohl das erklärte Ziel des ministerlichen Briefs. In der EU hat es auch schon einmal eine Sonderabgabe auf Übergewinne gegeben. 2022, als wegen des Ukraine-Kriegs die Energiepreise rasant gestiegen sind, wurden für 2 Jahre Übergewinne der Energieunternehmen mit 33% besteuert. Ähnliches schwebt jetzt wohl den Finanzministern für die Ölkonzerne vor. Denn die Gewinne der 6 größten Unternehmen sind allein im 2. Quartal auf insgesamt knapp 40 Milliarden Euro gestiegen.
1: Der Iran hat nach eigenen Angaben ein Erdgasfeld mit Reserven von mehr als 212 Milliarden Kubikmetern entdeckt. Das Feld liegt im Süden der Provinz Fars. Laut Schätzungen könnte man daraus 161 Milliarden Kubikmeter Erdgas gewinnen. Der Fund fällt in eine Zeit, in der der Iran mit schweren wirtschaftlichen Folgen des Krieges gegen die USA und Israel ringt. Der ukrainische Präsident Zelensky hat die westlichen Verbündeten vor dem morgigen Unabhängigkeitstag erneut zu mehr Unterstützung aufgerufen. Frankreich und Norwegen haben bereits Waffen und Geld zugesagt. Und Vertreter der nordischen und baltischen Regierungen haben ihre Solidarität mit der Ukraine durch Besuche in der Hauptstadt Kiew demonstriert. Hartmut Fiedler berichtet.
3: Es ist der Tag der Fahne in der Ukraine. Anlass für militärisches Zeremoniell und Worte der Solidarität. In den Worten der dänischen Ministerpräsidentin Mette Frederiksen:
4: Your security is Europe's security.
5: Die Sicherheit der Ukraine ist die Sicherheit Europas. Wenn ihr Kharkiv und Odessa verteidigt, verteidigt ihr gleichzeitig auch Riga, Helsinki und Kopenhagen. Und dafür schulden wir euch Dank und Unterstützung.
3: Die Verbündeten werden morgen über neue Hilfsmaßnahmen beraten. Über Raketen und über mehr Geld. Angriffe Russlands fanden auch heute statt. Eines der Ziele, ein Zug auf dem Weg nach Odessa. Die Lok wurde getroffen, doch die fast 600 Passagiere kamen mit dem Schrecken davon.
1: Die italienischen Behörden haben das deutsche Rettungsschiff Sea-Watch 5 für 45 Tage im Hafen von Neapel festgesetzt und eine Geldstrafe von 7.500 Euro verhängt. Laut Innenministerium hat das Schiff gegen Vorgaben im Mittelmeer verstoßen. Zuvor hatte Vizeregierungschef Salvini angekündigt, Italien werde keinen einzigen illegalen Einwanderer zurücknehmen, solange deutsche Hilfsorganisationen im Mittelmeer unterwegs seien. Berlin pocht hingegen auf den neuen EU-Asylpakt. Das FM4 Frequency Festival in St. Pölten ist seit gestern Abend zu Ende. Viele der Besucher sind noch in der Nacht abgereist. Die Einsatzkräfte berichten in einer ersten Bilanz von keinen gröberen Zwischenfällen. Niklas Warger.
6: 3 Tage Live-Musik von rund 100 Künstlerinnen und Künstlern hat es am heurigen FM4 Frequency Festival gegeben. Gestern Abend ist es offiziell zu Ende gegangen. Heute Nachmittag ist von der Bühne schon kaum mehr was zu sehen. Veranstalter Harry Jenner.
7: Und der Abbau am Frequency Festival läuft nach Plan. Abbau ist immer ein bisschen einfacher wie der Aufbau, da sind wir doppelt so schnell.
6: Insgesamt zieht Jänner eine positive Bilanz. Einzig das stürmische Wetter am Freitag hat für Probleme gesorgt. Erstmals in der Frequency-Geschichte ist das gesamte Abendprogramm deswegen abgesagt worden.
7: Die Besucher haben das eigentlich relativ gut und verständnisvoll aufgenommen. 80 km/h sind halt einfach 80 km/h und da gibt es auch nicht viel zu diskutieren, da geht die Sicherheit vor.
6: Nächstes Jahr im August findet das Festival wieder in St. Pölten statt. Mit dabei ist dann unter anderem die Band Tokyo Hotel.
1: Das war das Journal um 5 mit Eva-Maria Fuhn.
0: Und nun zu Isolde Notnagel und den Kärntner Themen des Tages.
8: Schönen guten Abend. Glücksspielsüchtige werden immer jünger. Ein Grund dafür sind auch Influencer, also Persönlichkeiten im Internet, die auf sozialen Medien Online-Casinos bewerben. Weil Glücksspielangebote im Internet laufend und von zu Hause aus auch abrufbar sind, steigt die Suchtgefahr erheblich. Philipp Kneißl und Michael Kopeinig berichten.
9: Das kleine Glücksspiel hat noch vor rund 10 Jahren viele Betroffene in Kärnten in die Sucht getrieben. Heute gibt es im Internet viele Möglichkeiten, sagt Petra Hinteregger von der Glücksspielberatungsstelle SUS in Klagenfurt. Sportwetten und Online-Casinos im Internet sind begehrt wie nie. Betroffene sind heute deutlich jünger als damals und zwar erst 18 bis 20 Jahre alt. Viele mit 10.000 Euro hoch verschuldet, sagt die Suchtberaterin. Besonders problematisch beim Glücksspiel im Internet, Alterskontrollen und Zugangsbeschränkungen sind teilweise mangelhaft. Petra Hinteregger.
10: Die legalen Glücksspielangebote in Österreich sind ab 18 Jahren erlaubt. Aber jeder, der spielen möchte, findet in der Regel Wege zu spielen. Das ist die Erfahrung da in der Beratung.
9: Auch für Minderjährige ist Glücksspiel durchaus ein Thema. Auf sozialen Medien und Videoplattformen finden sich zahlreiche Influencer, die Online-Casinos mit Einstiegsrabatten bewerben. Die Internetstars seien für viele jugendliche Vorbilder, hätten aber schlechten Einfluss, sagt Hinteregger.
10: Die möchten Geld verdienen und das möglichst schnell und möglichst viel. Und das gelingt über einerseits lukrative Verträge mit Firmen, deren Produkte sie bewerben, und andererseits mit einer großen Reichweite, mit vielen Zusehern, mit vielen Likes, mit vielen Kommentaren. Und dass nach Möglichkeit auch daraus folgend dann Käufe entstehen.
9: Die Influencer spielen mit hohen Geldsummen, um mehr Aufmerksamkeit zu bekommen. Hinteregger.
10: Das ist ja sehr unrealistisch im Vergleich zu jemandem, der weniger Geld zur Verfügung hat. Das heißt, die Wirklichkeit, die da repräsentiert wird, als was Casino-Gewinne anlangt, die ist sehr verzerrt. Und ich bekomme dadurch den Eindruck, es gibt fast nur Gewinne.
9: Wie könnte dem Ganzen entgegengewirkt werden? Medienkompetenz und Sensibilisierung für Inhalte im Internet müssten gezielt auf Jugendliche ausgerichtet werden, sagt die Spielsuchtberaterin Petra Hinteregger. In Kärnten sind rund 5000 Menschen in allen Altersgruppen süchtig nach dem schnellen Glück.
8: Bei einem Überholmanöver in Bodensdorf hat heute eine 35 Jahre alte Autofahrerin die Kontrolle über ihren PKW verloren. Das Auto hat sich mehrmals überschlagen und ist über eine Böschung gestürzt. Die Lenkerin wurde nach der Erstversorgung von der Rettung ins Klinikum Klagenfurt gebracht. Die Beifahrerin der Frau hat einen Schock erlitten. Auch sie wurde ins Krankenhaus gebracht. Wegen Alkohol am Steuer ist ein 25-Jähriger seinen Führerschein los. Er war in den frühen Morgenstunden mit seinem Auto auf einer Gemeindestraße in Lehndorf im Bezirk Spital an der Drau von der Fahrbahn abgekommen und gegen die Böschung geprallt. Am Auto entstand Totalschaden. Die Bergrettung verzeichnet heuer um ein Drittel mehr Einsätze als im Jahr zuvor. Derzeit werden Hilfsmittel getestet, die in Bergnot geratene Menschen besser schützen oder schneller auffindbar machen. Etwa ein Rettungsballon oder spezielle Biwaksäcke. Zusammengepackt sind klassische Biwaksäcke klein und leicht und bieten normalerweise Platz für 1 bis 2 Personen. Eine neue Entwicklung des österreichischen Alpenvereins, der Bergrettung und von Bergführern soll nun gleich 4 Menschen Schutz bieten. Wir berichten darüber auch heute Abend im Fernsehen, Kärnten heute 19 Uhr, ORF 2. Damit sind wir beim Wetter. Der Tag geht oft sonnig zu Ende, Schauer kann es im Bereich der Tauern geben. Morgen scheint zeitweise die Sonne, in der Früh ist es stellenweise aber auch nebelig und im Lauf des Tages tauchen Wolken auf. Die Temperaturen steigen morgen auf 23 bis 28 Grad. In Klagenfurt hat heute die höchste Temperatur 25 Grad betragen, die tiefste 15 und das entspricht dem Schnitt. Das war das Abendjournal mit Isolde Notnagel. Danke für Ihr Interesse. Noch einen schönen Abend.
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1: Auf einer Wiese kampiert, habe ich wahrscheinlich eine Verwaltungsstrafe, aber wenn der Eigentümer dann auch gegen mich mit einer Klage vor einem Zivilgericht vorgeht, dann geht's nicht mehr um Strafen, dann geht's vor allem um Prozessgebühren und um Anwaltskosten.
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1: Eigentlich gilt Betretungsfreiheit, aber wir haben dort sehr viele Naturschutzgebiete und sehr viel Privatgrund, die das wiederum einschränkt. Dort rate ich besonders dazu, mich vorher zu informieren.
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1: Hochstände sind Jagdeinrichtungen, die dürfen nur von den Jagdberechtigten benutzt werden. Jetzt abseits des Rechtlichen, die können morsch sein, die können jahrelang nicht benutzt sein, da können Nägel herausstehen. Es kann ein Trittbrett, eine Sprosse der Leiter abbrechen. Das heißt, da besteht ja auch eine nicht geringe Verletzungsgefahr und das ist dann natürlich völlig auf eigene Gefahr.
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1: Im Wald ist Entzünden von Feuer, das Herumhantieren mit Feuern, auch das Anzünden einer Zigarette. Das ist im Wald immer verboten. Gemeinden können bei extremer Waldbrandgefahr das Betreten des Waldes komplett verbieten.
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1: Beeren für den Eigenbedarf darf ich in Österreichs Wäldern immer sammeln. Bei Pilzen gibt es eine quantitative Limitierung, nämlich 2 Kilo maximal pro Tag. Darüber wird das sicher nicht mehr als Eigenbedarf anerkannt und ist dann bereits strafbar. Hier drohen auch wieder Strafen bis 150 Euro.
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1: Waldeigentümer sind berechtigt, das Sammeln von Beeren oder Pilzen grundsätzlich zu verbieten. Dann darf ich nicht einmal innerhalb der genannten Grenzen. Also es müsste auf einer Tafel gut sichtbar dort stehen.
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1: Nein, ich darf kein Baumhaus bauen, außer es dient forstwirtschaftlichen Zwecken. Wir müssen dem gegenüber sehen, wir haben in Österreich eine sehr liberale Regelung, mit der jedermann das Betreten aller Wälder gestattet zu Erholungszwecken.
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2: Entdecken. Begegnen. Sammeln. Drei Worte, die neugierig machen. Drei Worte, die in diesem Sommer im Milchstaat Programm sind. Denn manchmal wartet Kunst nicht erst hinter den Mauern einer Ausstellung. Manchmal begegnet sie uns dort, wo wir sie am wenigsten erwarten. Herzlich willkommen. Ich bin Steffi, studiere in Klagenfurt Medien- und Kommunikationswissenschaften und bin diesen Sommer Teil des Kunstvermittlungsteams von Milchstaat. Mit Milchstaat verwandelt sich das Stift Milchstaat auch heuer wieder in einen Ort für zeitgenössische Kunst. Die kostenfreie Sommerausstellung »Das Tier und wir«, kuratiert von Michael Koos, lädt dazu ein, aktuelle künstlerische Positionen in den historischen Räumen des Stifts zu entdecken, um mit Kunst ins Gespräch zu kommen. Ergänzt wird die Ausstellung durch das neue Schwesternprojekt »Das Schaufenster« bei Stiftart. In der ehemaligen Hirter Genusstheke, direkt an der Hauptstraße neben dem Lindenhof, ist ein offener Kunstraum entstanden. Hier begegnet Kunst den Menschen mitten im Alltag, beim Vorbeigehen, beim Einkaufen oder auf dem Weg zum See. Ohne Eintritt, ohne Hemmschwelle und ohne die bewusste Entscheidung treffen zu müssen, eine Ausstellung zu besuchen. Das Schaufenster macht zeitgenössische Kunst unmittelbar erlebbar und weckt vielleicht die Neugier, anschließend auch Milchstaat im Stift Milchstaat zu entdecken. Sein Motto bringt diese Idee auf den Punkt. Come in, find art. Wie entsteht die Idee zu diesem neuen Kunstraum? Welche Möglichkeiten eröffnet er Künstlerinnen und Künstlern? Und wie erleben Besucherinnen und Besucher diese unmittelbare Begegnung mit Kunst? Darüber haben wir mit den Menschen gesprochen, die das Schaufenster mit Leben füllen. Es folgen Interviews mit Obfrau Annette Lang, Artist in Residence Katharina Steiner und Mitarbeiterin des Vermittlungsteams Milchstaat und des Schaufensters Olivia Wohlgemuth. Ich bin jetzt mit der Obfrau von Milchstaat Annette Lang im Stift verabredet. Genauer gesagt mitten im Büro des Kunstvereins, einer kleinen Küche, die gleichzeitig als Arbeitsraum dient. Rund um uns stehen und hängen Kunstwerke aus der aktuellen Ausstellung »Das Tier und wir«. Und während wir sprechen, werden gerade neue Werke ausgepackt. Zwischen Kartons, Verpackungsmaterial und Kunst nehmen wir uns trotzdem einen Moment Zeit für ein Gespräch. Annette, bevor wir über das Schaufenster sprechen, stell dich doch kurz vor, wer du bist und welche Rolle hast du bei Milchstaat.
3: Vielen Dank, liebe Stefanie, dass wir dieses Interview führen. Mein Name ist Annette Lang, ich bin die Obfrau des Kunstvereins, bin seit 8 Jahren im Vorstand und seit 6 Jahren eben die Obfrau.
2: Genau, und du bist ja hauptsächlich, also die letzten 9 Jahre gab es ja nur die Ausstellung im Stift, auch dieses Jahr mit »Das Tier und wir«. Und dieses Jahr gibt es das erste Mal das Schaufenster. Das ist auch ein Ort für zeitgenössische Kunst. Und so ein neues Projekt anzupacken erfordert ja auch immer viel Mut. Was war für dich der entscheidende Funke, diesen temporären Ort für Kunst genau hier ins Leben zu rufen?
3: Ja, das ist eine vielschichtige Frage. Aber zunächst darf ich mal sagen, wir sind im Verein 6 Personen, 3 Männer, 3 Frauen. Und so grundlegende Entscheidungen treffen wir immer gemeinsam. Das heißt, wir diskutieren, was wollen wir damit erreichen, warum tun wir das, wie können wir es finanzieren. Wir holen uns Expertenrat ein, da haben wir auch tolle Unterstützer. Und dann erst entscheiden wir. Das heißt, der Mut, den darf ich mir nicht alleine zuschreiben, sondern der ist auf 6 Personen verteilt. Und damit trifft man natürlich solche Entscheidungen dann auch, wie soll ich sagen, nicht leichter, aber man trifft sie mit viel Energie und Schwung, weil man vorher sich genau überlegt hat, was man erreichen will.
2: Ich meine, der Ort, auch wo das Schaufenster ist, das ist sehr zentral in Milchstaat. Wie seid ihr auf diese Räume gekommen?
3: Das ist auch spannend. Also manchmal sucht man sich ja etwas aus, aber ich habe das Gefühl, der Ort hat uns gefunden. Wir haben uns jetzt nicht auf die Suche gemacht und haben gesagt, Mensch, uns wird es jetzt fast ein bisschen zu wenig da mit der zeitgenössischen Kunst im Stift. Sondern wir haben den Raum angetragen bekommen. Es war auch schon eine Künstlerin im Gespräch, jetzt quasi eine Anschlussverwendung für den Raum zu finden. Und das klang dann für uns so spannend und hat auch für uns Optionen geboten, so dass wir dann gesagt haben, ja, ein Kunstort mitten im Zentrum von einem Ort, der sich auf die Fahnen schreibt, dass neben dem wunderbaren See und den wunderbaren Bergen Kunst und Kultur ganz wichtig ist. Diesen Ort bespielen wir gerne.
2: Und glaubst du, welche Lücke schließt das Schaufenster für zeitgenössische Kunst?
3: Ich glaube, dass es weniger eine Lücke schließt, als dass es Türen öffnet. Türen nämlich öffnet für Menschen, die zufällig vorbeischlendern und dann unser übergroßes Schaufenster sehen und dann einfach nicht widerstehen können und neugierig werden und reingehen und dann wirklich, wie der Titel schon heißt, Come in Find Art. Genau, und das verspricht eben dieser Titel und das ist auch so.
2: Also wird das von den Leuten gut angenommen, die auch hier Urlaub machen oder auch von den Anrainern?
3: Ja, ich glaube, es ist so ein bisschen eine Entdeckung. Erstmal muss man sagen, der Ort war ja vorher auch sehr schön bespielt mit der Hirtergenusstheke und da kommen natürlich viele Leute hin und denken, ist da vielleicht noch die Hirtergenusstheke? Dann finden sie Kunstgenuss auch schön. Und natürlich kommen auch einfach Menschen vorbei, die angelockt werden durch die Fahne oder durch die Beschriftung oder die bei uns schon auf der Führung waren im Stift und dann eben auch ganz gezielt ins Schaufenster gehen, um zusätzliche Kunst zu sehen.
2: Genau, weil es findet ja dieser Austausch von hier oben, wo wir gerade sind, im Stift, in der Ausstellung zum Kunstraum auch unten statt. Also, dass da dann ein Verkehr auch stattfindet.
3: Ja, das war mit eines unserer Wünsche, dass wir wirklich es schaffen, dass Menschen, die vielleicht den Eingang ins Stift übersehen hätten oder nicht damit gerechnet haben, dort so viel Kunst. Es sind ja nicht nur wir im Stift, die Kunst anbieten und Kultur, sind ja viele Veranstalter und die werden eben nochmal bei uns unten darauf hingewiesen, was es alles im Stift zu sehen gibt.
2: Und wie nehmen das die Künstlerinnen und Künstler, die ihr repräsentiert, an, im Schaufenster ihre Werke auszustellen?
3: Erstmal haben sie sich gefreut. Zum einen sind ja auch zwei Künstler aus der diesjährigen Ausstellung dort ausgestellt, nämlich die beiden Artist-in-Residence-Künstlerinnen Uta Heinecke und Alexandra Contrina. Auch unseren Kurator haben wir dort eingeladen, Werke von sich zu zeigen. Und dann haben wir eben auch Künstler eingeladen aus früheren Ausstellungen, die zu dem Thema das Tier, Natur und zu diesem Kunstfenster aus unserer Sicht sehr gut gepasst haben. Und so haben wir ein bisschen neue Künstler, neue Werke miteinander verbinden können, die über verschiedenste Ausstellungsprogramme bei uns waren.
2: Ich meine, es ist ja unten auch gerade eine Artist in Residence, die Katharina Steiner, die das Schaufenster ja auch als Atelier benutzt. Zu ihr kommen wir später eh nochmal in der Sendung. Willst du vielleicht zu ihr noch ein paar Worte sagen?
3: Ja, also die Katharina Steiner war schon Teil unseres Programms und des Kunstvereins und zwar in Jahr 1. Und da hat sie für manche Leute sehr bleibend in Erinnerung in der sogenannten Garage hängende Gärten gemacht. Und sie war schon vor uns im Gespräch, diesen Raum zu bespielen. Und ich glaube, dass es jetzt eine wunderbare Kombination geworden ist, mit Katharina das als Artist in Residence zu starten und mit uns als Kunstverein.
2: Mit ihr reden wir später eh nochmal. Und ihr habt ja neben dem Motto Come in, Find Art auch drei Stichwörter. Die sind einmal entdecken, begegnen und sammeln. Und hinter diese Wörter habt ihr auch Events gelegt.
3: Ja, es war so die Idee, dass wir, wenn wir zuhaben, weil wir haben ja das Schaufenster nicht 7 Tage die Woche wie unsere Ausstellung geöffnet, sondern Freitag, Samstag, Sonntag, dass die Gäste, die das lesen, dass die einfach wissen, aha, ich kann da was entdecken, ich kann irgendwas Neues sehen, ich kann anderen Menschen begegnen oder Kunst neu begegnen und ich kann sammeln. Das heißt, ich kann auch etwas kaufen und kann das mit nach Hause nehmen. Das war so die ursprüngliche Idee hinter den drei Begriffen. Und dann hat sich das eben weiterentwickelt und mittlerweile haben wir 3 Events hinter jedem dieser Begriffe gelegt. Der erste war schon Entdecken, war kein Workshop, aber ein gemeinsames Arbeiten mit der Künstlerin Katharina Steiner, wo man eben wirklich sehen konnte, was sie und wie sie arbeitet. Der zweite Event findet morgen statt. Das ist das Thema Begegnen. Und da hoffen wir, dass viele Menschen kommen, sich die Kunst anschauen, in unserem Schaufenster anderen Kunstinteressierten begegnen und sich austauschen, vielleicht auch gemeinsam was trinken gehen in den unterschiedlichen gastronomischen Plätzen in Millstatt oder dass sie auch zum Beispiel die Galerie von Jens August besuchen und sich eben dort auch andere Kunst ansehen.
2: Ja, die beiden Termine werden ja wahrscheinlich nicht mehr mitbekommen. Also der erste war ja schon im Juli, der zweite ist morgen am 14. August. Aber den dritten, nämlich unter dem Begriff Sammeln, der findet ja im September statt. Ja. Also gibt es da noch die Möglichkeit hinzugehen?
3: Unbedingt und sehr herzlich eingeladen. Ich möchte nicht alles Pulver verschießen. Ich kann nur so viel sagen. Es wird dort ein Blind Date geben, aber nicht mit einer anderen Person, sondern mit einem Kunstwerk. Und man kann dann auch an dieses Kunstwerk auf ganz spannende Art und Weise kommen, nämlich einer Ersteigerung. Und da möchte ich nicht zu viel erzählen, aber ich glaube, da lohnt es sich in jedem Falle vorbeizukommen. Wir hatten auch schon Besucher, die eben gesagt haben, das war ihr erster Weg zu einem eigenen Kunstwerk, dass sie nämlich über so eine Ersteigerung ein Kunstwerk erstanden haben.
2: Wir sind jetzt zum Stift nur wenige Schritte weitergegangen. Und stehen mitten im Schaufenster bei Stiftart. Hier begegnet Kunst den Menschen ganz unmittelbar. Nicht hinter verschlossenen Türen, sondern mitten im Alltag, mitten im Ortszentrum von Millstatt. Über eine kleine Stiege geht es hinauf zu Katharina Steiner. Sie ist Artist in Residence im Schaufenster und arbeitet hier direkt vor Ort, in einem Raum, der gleichzeitig Atelier, Ausstellungsfläche und Begegnungsort ist. Hallo Katharina. Schön, dass wir hier sein dürfen. Magst du dich unseren Hörerinnen und Hörern kurz vorstellen und erzählen, wer du bist und woran du gerade arbeitest?
0: Hallo, ich bin die Katharina Steiner, bin Künstlerin und bin über der Zeit, wo das Schaufenster geöffnet ist, habe die Möglichkeit, mein kleines mobiles Atelier in den Raum zu haben. Genau.
2: Wie verändert es deinen Blick auf deine eigene Kunst, wenn du jetzt nicht in einer klassischen Galerie ausstellst, sondern hier in diesem temporären Ort für zeitgenössische Kunst?
0: Genau, für mich ist es jetzt nicht nur, dass sich das Pop-Up-Store verändert hat, in dem, dass sich jetzt der Ausstellungsraum zu der Variante verändert hat, sondern einfach auch das, dass sie in den Raum noch ein Raum entstanden ist, wo mein mobiles Ader, wo einfach das Atelier ist. Mhm. Und das ist auch schon ein neuer Blick, eine neue Herausforderung. Und was ich aber total schön finde, das ist einfach auch in den Zusammenhang, dass es der Raum grundsätzlich es ermöglicht, die Kunst für viele Menschen zugänglich zu machen. Dass es einfach wie so eine Barriere gebrochen wird, dass die Kunst einfach Menschen einladet, reinzugehen, die was ansonsten nicht in ein Museum oder in einen Ausstellungsraum gehen. Und das ist etwas, was mich jetzt einfach sehr fasziniert, wenn ich eben hier beim Arbeiten bin.
2: Genau. Mhm. Und du stehst ja hier nicht nur hinter den Werken, sondern stehst den Leuten ja auch direkt gegenüber, was du auch gerade gesagt hast. Welches Feedback oder welche Reaktionen eines Besuchers oder einer Besucherin sind dir am meisten hängen geblieben?
0: Da ist eben so, ich beschreibe mal ganz kurz, meine Arbeiten oder meine Kunst entsteht großteils durch Beobachten und durch dieses Erforschen. Und wenn ich jetzt herinnen stehe und beim Arbeiten bin, dann beobachte ich die Menschen, was da ein- und ausgehen. Und für mich ist das einfach das größte Feedback, was es ist, dass die Menschen sich Zeit nehmen, verweilen, dass es nicht nur ein Rein-Rauslaufen ist, sondern dass sie wirklich sich hier verweilen und durchaus auch wiederkommen. Und das ist eins der größten Feedbacks, sage ich mal. Genau. Mhm.
2: Und wenn jemand das Schaufenster betritt und nur eine einzige Minute Zeit hätte, welches von deinen Werken muss man gesehen haben und mit welchem Gefühl möchtest du, dass dieser Gast rausgeht?
0: Es ist eben die zentral platzierte Wolke-Installation. Und da haben wir die Erfahrung gemacht, wenn wirklich jemand reinkommt mit dem Gefühl, er hat keine Zeit, sobald er sich mit diesem Werk auseinandersetzt, vergisst er jegliches Zeitgefühl. Und erstaunlicherweise ist es so, dass er dann länger herinnen ist, als wir das, was er ursprünglich eigentlich gedacht hat, hier zu bleiben. Und das ist einfach auch eine großartige Beobachtung.
2: Genau, weil das ist ja auch ein beeindruckendes Werk. Du hast da 2450 Pusteblumen, wenn ich das richtig verstanden habe. Und die hängen von einem Rahmen oder wie nennt man das, von einem Drahtgestell runter.
0: Genau, es ist eben ein handangefertigtes Drahtgestell, welches dann mit einer vorn umwickelt worden ist und dann ein Gitter gesponnen worden ist und das von da aus sind 2450 Pusteblumen immer wieder auf so Schnüre angenäht worden und das Gesamtwerk ergibt eine Wolke. Was da eben auch noch so der Hintergrund zu dieser Installation ist, diese Symbiose zwischen Schmetterling und der Boosterblume. Ich habe schon über längere Zeit immer wieder Menschen und interviewt und gefragt, was das für Gefühl und Emotion bei ihnen auslöst, wenn sie an Schmetterling und Boosterblumen denken. Und immer wieder ist die Antwort gekommen: Leichtigkeit, fliegen, loslassen. Und aus diesem ganzen Repertoire ist die Wolke entstanden. Und während dem Tun ist mir dann eigentlich erst bewusst worden, dass ich zwei Materialien miteinander verwoben habe, was beide vier Stadien der Metamorphose durchlaufen müssen, dass sie schlussendlich zu dem werden, was sie sind. Und beide können fliegen. Die Boosterblume vertraut auf den Wind und der Schmetterling vertraut auf die Flügel.
4: Es repräsentiert ja auch das Element Luft dann damit auch wieder. Und du arbeitest ja gerade an dieser Reihe, dass du die Elemente darstellst, oder?
0: Genau, ja.
4: Und wir stehen auch gerade hier neben dem neuesten von dir, und das ist ja fürs Element Erde, oder?
0: Ja, genau.
4: Genau. Willst du da vielleicht noch ein bisschen was sagen, wie das entstanden ist oder was wir genau sehen?
0: Es ist aus einer Vision, genau, die vier Elemente zu manifestieren. Im Moment bin ich beim Element Erde. Da hat auch so ein, auch erstmalig so ein Arbeitsprozess stattgefunden, wo ich die Menschen eingeladen habe, mitzuarbeiten und Teil des Werkes zu werden. Sie haben mir die Materialien angeknotet. Und das Werk selber sollte schlussendlich so werden, man muss sich das so vorstellen, im Zentrum ist ein riesengroßer Bergkristall und immer wieder sind Reihen von Blüten angeordnet. Und wenn man die werden nach außen hin, größer. Die Kreise werden größer und am Ende sollte das so sein, dass ich, wenn ich jetzt das Werk betrachte, mich drunter reinstehe und ich ummantelt werde von den Reihen. Dass ich so ein Teil, so wie ummantelt.
4: Ja. Genau, also Teil eigentlich auch der Installation.
0: Genau, genau. Mhm. Genau. Und was dann eben noch ganz besonders ist, je nachdem, wie man es beleuchtet, erzeugt man einen Schatten. Und dieser Schatten, was man aber sieht, der bewegt sich. Und dadurch kriegt man so ein 3D-Gefühl. Mhm.
4: Und woher bekommst du deine Blumen oder Schmetterlinge auch?
0: Die Pflanzen baue ich entweder selber an, sammle sie aus der Natur, sammle sie, wenn ich auf Reisen bin. Also ich habe so ein Sammelsurium der letzten Jahre bei mir in meinem Atelier, von Fundstücken vom Ausland bis Inland. Mittlerweile ist es aber ganz schön, dass mich Menschen kontaktieren, wenn sie im Garten Überschuss der Ware haben oder teilweise Sachen in meinen Werken erkannt haben, dass ich sammeln kommen kann. Und so ist einfach dieses Sammelsurium der Naturmaterialien. Den Schmetterling selbst beziehe ich von einem Insektenpräparator von Deutschland. Und mir ist es eben ganz wichtig, dass alles echte Materialien sind. Also dass es wirklich so dieses gezielte in Konfrontation gehen mit dem, dass es bei jenen etwas anderes auslöst. Mhm. Also das ist mir völlig bewusst, dass manchmal mit manchen Materialien gegen Widerstand kommt. Aber es ist einfach, die Natur ist echt. Und die sollte ja in einer echten Form repräsentiert werden.
4: Ja, ich finde,
0: manifestiert.
4: Das macht doch deine Werke eben auch einzigartig, wenn man jedes kleine, oder auch hier, wenn man oben in deinem Atelier steht, wir sind ja eigentlich hier in diesen Regalen liegen noch Teile, die du aufhängst für diese Installation, aber auch in kleinen Kisten, die getrockneten Blumen. Egal, wo man hinschaut, man sieht immer irgendwas, was spannend ist. Hast du noch irgendwelche letzten Worte, die du gerne den Hörerinnen mitgeben willst und den Hörern?
0: Es zahlt sich aus, auf den Weg nach Millstatt zu machen und in das Kunstgeschehen in Millstatt einzutauchen.
2: Wir sind weiterhin im Schaufenster bei Stiftart, dem offenen Raum für zeitgenössische Kunst mitten im Ortszentrum von Millstatt. Neben uns steht gerade ein besonderes Werk, das Schwein von Deborah Sengel aus der Serie All You Can Lose. Es ist ein Schwein auf einem Home Trainer. Ein Schweinekopf, aber ein menschlicher Körper. Ursprünglich war die Arbeit Teil der Ausstellung im Stift Millstatt, musste ihren Platz dort aber aufgrund der besonderen klimatischen Bedingungen im Gewölbekeller wechseln. Jetzt ist das Werk hier im Schaufenster zu sehen und begegnet den Besucherinnen und Besuchern auf eine ganz andere Weise. Bei mir ist nun Olivia. Sie begleitet das Schaufenster und ist hier für die Vermittlung und Betreuung zuständig. Hallo Olivia, magst du dich kurz vorstellen und erzählen, welche Aufgaben du hier im Schaufenster übernimmst?
5: Hallo, ich bin die Olivia und ich darf den ganzen Sommer eben auch bei der Ausstellung von Kunstverein Milstadt tätig sein, so wie du, Steffi. Wir sind beide ja im Vermittlungsteam und Freitag, Samstag, Sonntag darf ich die meiste Zeit im Schaufenster sein. Und ja, schaut einfach mal vorbei.
4: Genau, und was macht deiner Meinung nach das Schaufenster für Besucherinnen und Besucher so besonders?
5: Das Schaufenster bietet eben einen zusätzlichen Raum, die Kunst von Künstlerinnen zu präsentieren, die aktuell bei der Ausstellung von unserem Kunstverein Milstadt ausgestellt sind oder im letzten Jahr eben ausgestellt haben.
4: Und warum sollte man genau jetzt vorbeischauen?
5: Weil besonders jetzt lohnt sich vorbeizuschauen, da die Künstlerin Katharina Steiner ihr Sommeratelier hier im Schaufenster hat und auch direkt anwesend ist. Die Besucherinnen haben also die Möglichkeit, ihr beim kreativen Schaffensprozess zuzuschauen und persönlich mit ihr ins Gespräch zu kommen.
4: Also wenn wir uns hier im Raum und dann auch eigentlich im Hauptraum umsehen, sind wir von Kunstwerken einfach nur umgeben. Aber welches Kunstwerk oder welches Detail repräsentiert die Stimmung im Schaufenster heute am allerbesten für dich?
5: Also mir fällt besonders auf, dass die meisten Besucherinnen am Werk Wolke von Katharina Steiner stehen bleiben. Also der Blick eben schwenkt nach oben. Wir sehen hier wirklich ein beeindruckendes Kunstwerk. Das besteht aus 2450 Pusteblumen und die Besucherinnen werden angeregt, sich intensiv mit dem Kunstwerk auseinanderzusetzen und die Vielfalt der kreativen Ausdrucksformen zu erleben. Und schauen Sie sich das Kunstwerk im Schaufenster an und lassen Sie sich überraschen, was Sie noch alles entdecken.
4: Und was war für dich persönlich bisher der überraschendste Moment oder auch die schönste Begegnung seit der Eröffnung?
5: Es ist beeindruckend zu sehen, wie unsere Kunstwerke Emotionen hervorrufen und Dialoge anregen. Solche Begegnungen machen die Arbeit hier so wertvoll und zeigen, wie Kunst Menschen verbindet. Und wer auch von Ihnen die inspirierenden Emotionen mit nach Hause nehmen möchte, hat die Möglichkeit, auch all unsere Kunstwerke hier im Schaufenster käuflich zu erwerben.
4: Perfekt. Hast du noch irgendwelche sonst abschließenden Worte oder?
5: Gern vorbeikommen, gern uns auf Instagram folgen und gern auch, wir bieten an im Sommer Events und gern einfach vorbeikommen, wenn ihr was wissen wollt, uns anschreiben, uns anrufen, alles ist möglich, kommt's einfach.
4: Genau, perfekt. Und mit dir haben wir ja die beste Betreuung noch hier.
5: Ja, und auch mit dir, Steffi.
4: Danke.
2: Wir sind wieder zurück im Büro von Milstadt, dort, wo wir unsere Kunstreise begonnen haben. Annette Lang und ich sind immer noch hier. Annette. Wenn sich die Türen des Schaufensters nach diesen 3 Monaten wieder schließen, was wäre dein schönstes Fazit? Was möchtest du aus dieser Zeit mitnehmen?
3: Schön wäre, wenn tatsächlich das Feedback der Gäste ist, Türen sind geöffnet worden, es sind neue Besucherinnen gewonnen worden und Milstadt ist noch mehr wahrgenommen worden als Ort für Kunst und Kultur. Das ist wäre ein großer Wunsch, der in Erfüllung geht. Und der zweite, dass wir eben auch nächstes Jahr sagen können, das Schaufenster für zeitgenössische Kunst ist so gefragt, dass wir das auch nächstes Jahr wieder auf die Beine stellen können.
2: Wer jetzt neugierig geworden ist und Kunst noch einmal ganz unmittelbar erleben möchte, hat dazu in den kommenden Wochen noch viele Möglichkeiten. Die Hauptausstellung »Das Tier und wir« von Milstadt im Stift Milstadt öffnet ihre Türen noch bis zur Finissage am 2. Oktober, täglich von 10 bis 18 Uhr. Wer mehr über die Werke und ihre Geschichten erfahren möchte, kann die Ausstellung bei einer kostenfreien Führung jeweils um 11 Uhr und um 16.30 Uhr gemeinsam entdecken. Nur wenige Schritte entfernt lädt auch das Schaufenster bei Stiftart weiterhin dazu ein, Kunst mitten im Alltag zu begegnen. Geöffnet ist der Kunstraum jeweils Freitag bis Sonntag von 12.30 Uhr bis 13.30 Uhr sowie von 16.30 Uhr bis 20.30 Uhr. Und mit Sammeln, Blind Date, am Freitag, den 18. September 2026, entstehen Räume für Austausch, Überraschungen und neue Begegnungen. Denn manchmal beginnt Kunst genau dort, wo man sie nicht erwartet. Beim Vorbeigehen, beim Stehenbleiben und beim gemeinsamen Entdecken. Entdecken, begegnen, sammeln. Und jetzt kommt Weird Fishes Apache von Radiohead, was uns die ganze Sendung begleitet hat. Vielen Dank fürs Zuhören.

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Ja, hallihallo und willkommen hier bei For Those About to Rock auf Radio Agora 105,5. Ich bin der Andi Huss und ich habe euch heute wieder eine Prog-Playlist mitgebracht. Ja, alle paar Wochen, Strich Monate, kann ich mich nicht erwehren und muss mich den wohltuenden Klängen von durchdachten Kompositionen hingeben. Was erwartet euch also heute in meiner illustren Prog-Sendung? Wir hören ein bisschen Wheel und Intronaut und Carbomb und An Abstract Illusion und 12-Foot Ninja darf auch nicht fehlen, Monuments. Also so eine kleine Voraussicht, was da heute alles, oder Vorschau, da gibt es ein richtiges Wort dafür, da muss man nicht intellektuell verblieben und was Neues erfinden, für das, was heute auf euch zukommt. Und ich hoffe, ihr habt es jetzt zugehört und euch gedacht, ja, das klingt doch ganz nett und schaltet ein. Und dementsprechend fangen wir jetzt auch gleich an mit The Ocean, Permian, The Great Dying. Ich liebe den Song und freue mich auch schon sehr auf das The Ocean Konzert am 30.11. dieses Jahres in der Szene. Vielleicht gefällt euch die Vorstellung auch und wir sehen uns dort. Viel Spaß und Turn It Up.

Und das war gerade eben Textures with Reaching Home. Also, wie angekündigt, heute hier bei For Those About Rock auf Radio Agora 105,5, dem freien Radio, meine Prog-Metal-Playlist. Und ja, ich finde, der Anfang war sehr entspannt und gut, möchte fast sagen, vor allem The Ocean. Wer meine Radiosendungen verfolgt, dürfte wahrscheinlich mitbekommen haben, dass ich da ein wenig ein Fanboy bin. Aber ja, wir haben alle unser Gift. So, und jetzt kommen wir zu etwas, das ich schon lange mal gehört habe und das letzte Mal am Metal Days von vor viel zu lange her. Hippotractor mit ihrem Song Mover of Skies, gefolgt von Mastodon, The Wolf is Loose, und dann noch einmal Prog-Götter Periphery mit Blood Eagle. Viel Spaß und turn it up.

Ja, die letzten zarten Klänge, möchte fast sagen, von Periphery sind ausgeklungen. Tatsächlich muss ich sagen, habe ich leider den Fauxpas begangen und da ein Live-Konzert vor wenigen Wochen, ich glaube es war in Budapest, wenn mich meine Erinnerung nicht täuscht, dieses habe ich versäumt. Mea culpa. Ich habe es einfach nicht geschafft, in meinem ganzen Wahnsinn dort teilzunehmen. Ich hoffe, es war gut. Freunde haben mir berichtet, es war vorzüglich, möchte man sagen. Aber ja, ich habe es einfach nicht auf die Reihe gebracht. Aber egal. Wir machen jetzt weiter mit drei weiteren Bands des Genres. Also da wären Intronaut mit ihrem Song Fast Worms, gefolgt von Car Bomb und dem Song Gratitude. Und als erstes gibt es jetzt noch ein bisschen Wheel mit dem Song Movement aus dem Album Resident Human. Das darf natürlich nicht fehlen, wenn wir Block Metal Playlist machen. Ein bisschen Wheel ist einfach fast schon vorgeschrieben, man möchte sagen. Es ist optionslos. Naja, ist natürlich eine Lüge. Für mich ist es das. Ganz viel Spaß und Turn It Up.

Ja, willkommen hier zurück ins Studio mit diesen lässigen Staccato Riffs, die wir jetzt gerade noch im Gehörgang haben. Ihr hört For Those About the Rock auf Radio Agora 105,5, dem freien Radio, und ich bin der Andi Huss. Wir hatten ja jetzt A Wheel und auf das folgt in weiterer Folge nun Carnival mit Goliath und Strapping Young Lad mit Love, Fragezeichen. Aber zuallererst gibt's noch Tool, wenn man so will, Tool mit Ticks and Leeches, einer der Gründungsväter des Genres, oder zumindest, wenn nicht Gründungsväter, dann auf jeden Fall altgedientesten Interpreten. Und so will kann ich nur sagen, dass Tool und Co. natürlich sehr inspirierend oder beeinflussend waren für die Musik für Wheel. Meine Güte, was für ein Satz. Ich weiß nicht einmal mehr, wo ich angefangen habe. Vergebt mir. Auf jeden Fall, der James Lascelles, keine Ahnung, ob man das richtig ausspricht, vergibt's mir, hat da auf jeden Fall ja 2015 die Band Wheel gegründet. Und den Song, den wir uns angehört haben, das Movement, war ja auch angeknüpft damals an den Mord an George Floyd, falls ihr noch erinnern könnt, die mangelnde Empathie und Logik in solchen Bewegungen anprangern, das Eigentum mehr wert ist als Menschenleben. Und ich zitiere da Wikipedia, man auch dahingehend möchte man mir vergeben. Aber wir machen da jetzt auf jeden Fall weiter mit Tool und dem Song Ticks and Leeches in dem Album Lateralus. Ganz viel Spaß und turn it up.

Ah, die letzten zarten Klänge von Strapping Young Lad. Muss man das ein bisschen angewöhnen, da die Songs richtig auszuspielen. Gerade bei den Prog-Songs ist das so cool. Ihr hört For Those About to Rock auf Radio Agora 105,5. Ich bin der Andi Russ. Und wie man unschwer überhören kann, möchte ich fast sagen, ist das heute eine Sendung sehr stark für Prog-Metal-EnthusiastInnen. Ja, mein Sprachgebrauch verkümmert von Tag zu Tag mehr. Und ich habe mir zumindest vorgenommen, das einigermaßen abwechslungsreich zu gestalten. Aber wenn ich ganz ehrlich bin, ich glaube, ich komme aus meinen richtigen Lieblingsbands da teilweise auch schwer raus. Vielleicht sollte man das mal vornehmen, quasi eine Prog-Metal-Playlist mit alles Bands, die ihr selbst nicht kennt. Das wäre ein interessantes Projekt. Naja, wir hören auf jeden Fall jetzt A Ginger mit Teacher Teacher, gefolgt von An Abstract Illusion mit dem Song Slaves. Aber zuerst jetzt gibt es noch einmal Vola mit Head Mounted Sideways. Vola, für mich eine ganz große Band in dem Genre. Immer wieder faszinierend, was die alles zustande bringen, und absolute Empfehlung für all jene unter euch, die sagen, ja, das ist Prog Metal, das gefällt mir, da möchte ich mehr davon hören. Definitiv eine Andy Hus Hörempfehlung, wie man so schön sagt. Und deswegen werde ich mich jetzt auch nicht zurückhalten, sondern wieder mal ankündigen, dass man das nicht leise gehören darf. Gehören darf, oje. Viel Spaß und Turn It Up.

Ja, das war leider abrupt das Ende hier. Aber glaubt mir, wenn ich euch sage, ich bin nicht schuld. Es ist tatsächlich, wie soll ich sagen, so aufgenommen. Ja? Slaves von An Abstract Illusion, wobei man das Gitarre-Fiedel da jetzt gern noch fertig angehört hat, aber es ist einfach der Track da vorbei. Vergib mir. Und in weiterer Folge, ja, ich heische um Vergebungen, ich weiß. In weiterer Folge muss ich auch ankündigen, es ist jetzt langsam aber sicher schon an der Zeit, euch darauf hinzuweisen, dass die heutige Sendung sich mit großen Schritten dem Ende nähert. Was hört ihr hier? For Those About to Rock auf Radio Agora 105,5, dem freien Radio. Ich bin der Andi Huss und das war heute eine Prog-Metal-Sendung, Playlist, mit dem ich das Thema da quasi wieder mal hochzeigen wollte. Wir hören uns jetzt dann noch an 12 Foot Ninja mit One Hand Killing. Ich liebe den Song. Gefolgt von Monuments mit I, the Creator. Als allererstes gibt es jetzt aber noch Bland Street Bloom von Sigt. Falls man das so ausspricht, das ist immer wieder spannend. Diese ganzen Prog-Metal-Bandnamen bringen meine Zunge zur Verzweiflung. Dementsprechend ganz viel Spaß in Turn.

Und nun ist es soweit. Das Ende ist eingeleitet. Ich hoffe, die heutige Sendung hat euch gefallen. Ihr habt gehört For Those About To Rock. Ich bin der Andi Huss und mein Thema war Prog Metal. Wieder einmal, aber ich komme ja auch einfach nicht weg davon. Gehört habt ihr das hier auf Radio Agora 105,5, dem freien Radio. Und ich hoffe, es hat euch den Sonntagabend versüßt oder zumindest ein wenig neue Einblicke in dieses Genre gewährt. Ich persönlich bin ja ein großer Fan und schon seit Jahren, vielen Jahren ein Hörer des Prog Metal und komme da wahrscheinlich auch nicht mehr wirklich weg. Werde mich aber bemühen, diese Kritik, die ich mir vorhin gestellt habe, auch wahrzunehmen und vielleicht demnächst eine neue Sendung vorzubereiten zu dem Thema, wo ich alles nur Interpreten habe, die ich nicht kenne. Das könnte herausfordernd werden, aber Challenge accepted. Wie dem auch sei, ich hoffe, es hat euch gefallen. Wir werden uns da jetzt noch anhören, Meshuggah und den Song Demiurge. Und damit bleibt mir eigentlich gar nicht viel was anderes übrig, als euch einen wunderschönen Abend zu wünschen und zu sagen, passt auf euch auf, schaut aufeinander. Bussi aufs Boy, Andi.

0: Hallo, hallo, liebe Filmfreunde und willkommen zu einer neuen Sendung von The Watchmen. Movie News, Reviews and More. Jawohl, da sind sie wieder. Beide Jungs mit mir, live im Studio. Ui. Hallo Lukas, danke, dass du mit dabei bist. Hallo Martin, ja, danke, dass du mit dabei bist. Heute lassen wir es mal wieder ein bisschen leger angehen bei uns in der Sendung. Was für Sendung ist das eigentlich? Eine Film- und Kinosendung. Wir besprechen News. Wir reviewen Filme und manchmal gibt es ein bisschen mehr. Und das mehr hat uns heute der Martin wieder mal mitgebracht, in Form von einem seiner berühmt-berüchtigten Turniere, die schon des Öfteren hier in unserer Sendung ausgetragen wurde. Was für Turniere sind das eigentlich, Martin?
1: Ja, wir nehmen uns eine Frage aus der Filmwelt vor, wenn es um Filme geht, um Schauspieler geht, um Regisseure, da sind wir eigentlich sehr flexibel. Und wir lassen dann 32 Vertreter gegeneinander antreten im K.O.-Modus, bis dann zum Schluss einer übrig bleibt, quasi ein Sieger gekürt wird. Das dauert meistens die ganze Sendung lang. Wir arbeiten nach dem Mehrheitsprinzip, das heißt, einfache Mehrheit entscheidet. Wir brauchen keine Einstimmigkeit. Mhm. Deswegen passt es mit drei Leuten ganz genau richtig. Und für heute habe ich mir auch wieder ein ganz nettes Turnier ausgedacht, wo ich vorher die Jungs gefragt habe, wollen wir mal heute ein bisschen politisch unkorrekt werden. Wir sind nach 22 Uhr, wir dürfen das. Und werde es nämlich brauchen, denn das Thema der Sendung, das ist durchaus heikel. Jeder von uns, jetzt muss ich nämlich schauen, ob es damit draufsteht, ja, da steht nämlich drauf, ich kenne von einem von euch beiden eine Geschichte zu diesem Turnierthema. Da gibt es einen Film, den einer von euch beiden gemeinsam mit seiner werten Frau Mutter im Kino gesehen hat, wo man sich fragen darf, ist das eine gescheite Idee gewesen, dass man das macht? Und das hat mich auf die Idee gebracht, wie es soll heute in diesem Turnier gehen, um den unpassendsten Film, den man gemeinsam mit seinen Eltern anschauen kann.
0: Okay, ja.
1: Wichtig, das sind aber durchaus Mainstream-Filme. Mhm. Aber aus den unterschiedlichsten Gründen könnte das oder jenes nicht so wirklich ein angenehmes Watch-Erlebnis sein.
0: Okay, nicht unbedingt die richtige Thematik.
1: Genau. Genau, oder die Bilder oder irgendwas, das ist ganz unterschiedlich. Mhm. Wichtig ist, wir küren da nicht den besten Film, den man nicht mit seinen Eltern anschauen sollte, sondern den unpassendsten. Also es geht jetzt nicht darum, dass man immer den besten Film weiterschickt, sondern wir sollten uns Gedanken machen, wenn wir die Möglichkeit hätten, den oder den, wen machen wir eher nicht? Und aus welchen Gründen?
0: Welchen Film sollte man nicht mit seinen Eltern anschauen?
1: Mit seinen Eltern anschauen.
0: Ja, ja, ja.
1: Welchen lässt man vielleicht im Freundeskreis oder bei sich zu Hause alleine? Und vielleicht kommen wir da sogar drauf, dass einige Filme, die da draufstehen, die ich mir so ausgedacht habe, vielleicht gar nicht so schlecht mit seinen Eltern funktionieren könnten. Weil da könnte man was lernen oder ganz neue Seiten an ihnen entdecken. Schauen wir mal, was passiert. Du hast sie damals entdeckt, hast du mir damals erzählt. Wir werden über den Film sprechen. Der steht nämlich auf der Liste natürlich.
0: Was? Ja. Wo du gesagt hast, Mutter, habe ich gewusst, worum es geht.
1: Ja. Hast du das früher öfters getan? Was mit deinen Eltern Filme angeschaut?
2: Hin und wieder.
1: Hin und wieder. Aber gut ausgesucht, wahrscheinlich.
2: Naja, es war eher so, ich habe es ihnen hin und wieder gezeigt, was ich gern schaue. Aber gewisse Filme dann vielleicht auch nicht.
1: Weil es nicht draufsteht, sage ich gleich, ich habe einmal den Fehler gemacht, mit meinen werten Eltern Stiefbrüder anzuschauen.
0: Stepbrothers, ja.
1: Ja. Das war ein interessanter Abend, den wir damals gehabt haben. Spätestens bei der Szene, wo sie Schlagzeug spielen.
0: Ja.
1: War dann der Moment, wo ich mir gedacht habe, jetzt weiß ich wirklich nicht mehr, wohin ich schauen soll. Ob den jetzt witzig finde. Der Papa hat es sehr witzig gefunden, ich mache mir eher nicht so.
2: Aber der Punkt ist, for the record, ihr kennt sicher dieses Meme, wenn du sagst, du schaust irgendwas für ein Plot. Und meistens ist es eine nackte Frau und dann kommt der Mom ein.
1: Ja, genau. Das du dann wirklich erklären
0: das
1: müssen.
0: Super nein, Film.
1: Das macht total Sinn. Das muss jetzt so sein.
0: Ja,
1: das
0: genau.
1: Ist nicht so,
0: genau,
1: damit ihr
0: frei das eine Mal, wo man eine nackte Person oder eine sexuelle Handlung im
2: Film sieht. Genau, dann ist die Mom im
0: Zimmer. Genau, dann kommt die Mutter ein.
1: Natürlich, genau. Bei Alarmstufe Rot kommt sie prinzipiell genau dann, wenn Erika Eleniak aus der Torte hüpft.
0: Natürlich, klar.
2: Du schaust nur schon wieder für eine Stunde.
1: Genau. Da kannst du auch schon erklären. Nein, das ist ganz wichtig. Das ist etabliert. Ihr Ziel.
2: Also bei Alarmstufe ja, Rot genau. Ist es eh richtig, richtig, richtig wichtig. Also,
1: essentiell, das zu wissen.
0: Ne, vor allem so, wie die Torte aufspringt, reichtet die auch.
1: Hui, also ihr seht, meine Lieben, da werden wir über vieles, viele verschiedene Nuancen der Unangepasstheit sprechen, dass es rauskriegt. Mhm. Ich bin gespannt. Vielleicht gibt es da ein paar Geschichten dazu. Hauen wir uns auf jeden Fall an. Ich würde starten. Ja. Dieses Mal wohl mit Stefan wieder. Mal so.
2: Passt, ja.
1: Das erste Duell, das vor uns steht, ist Film Nummer 1. Verblendung. David Fincher. Basierend auf einer Szene. Warum man den vielleicht sich gut überlegen sollte, ob man ihn mit der Mama anschaut. Weil
2: Ja.
1: So, wir werden drüber sprechen. Gegen Requiem for a Dream von Darren Aronofsky. Da fallen mir gleich mehrere Szenen ein.
0: Da gibt es ein paar
1: aber
0: Szenen.
1: Aber da würde ich auch, Ass to Mouth ist schon mal. Da kann man sich einmal drüber nachdenken, ob das so gescheit ist, dass man den Verfall von Personen so hautnah mitbekommt. Könnte aber auch ein ganz gutes Lehrstück sein. Uhr, lass die Finger weg von Drogen. Das geht nicht gut aus. Nur ob es den Film dafür braucht, das ist eine andere Frage.
2: Ja, ne?
1: Stefan, welchen Film findest du unpassender? Für unpassender. Einen Parents?
0: Genau, vor allem, wenn man jetzt sagt Eltern, gell? Man hat ja für gewöhnlich da zwei Elternteile. Mit meinem Dad wären Badefilme möglich gewesen. Bei meiner Mom bade nicht aus verschiedenen Gründen. Ich glaube, Requiem for a Dream war halt etwas, das sie sich gar nicht anschauen möchte. Also den Film würde ich gar nicht mit ihr schauen. Und ja, wegen ein paar Szenen, aber speziell der Ahnung, von der du sprichst, no spoilers, war das ein Hardwatch gewesen für uns gemeinsam. Aber sie hat tatsächlich die schwedischen Originale mit der Noomi Rapace alle gesehen, ohne mich. Und ich habe auch alle und auch die Fincher ohne sie gesehen. Was in dem Fall eine gute Idee war, weil wir unterhalten uns ja wohl über die Filme, aber wir haben sie nicht gemeinsam gesehen.
1: Also dein Vote wird gehen zum unpassenderen Requiem for a Dream.
2: Requiem for a Dream.
1: Luki.
2: Den muss ich zumachen. Das ist ziemlich aufwendig.
1: Wann hast du den Film das letzte Mal gesehen?
2: Boah.
1: Ist das einer der, den wir alle ganz großartig finden, aber eigentlich gar nicht mehr brauchen? Also mir geht es so. Ich muss den nie mehr sehen.
0: Das ist ein One-Watch. Ich habe den einmal gesehen.
2: Ich glaube zweimal, weil einmal im Fernsehen irgendwo gelaufen ist.
1: Da war ich viel zu jung, da habe ich nicht verstanden. Und dann habe ich ihn einmal gesehen, wo ich gewusst habe, worum es geht. Und habe mir gedacht, Alter, geh weit weg mit dem Film. Also super, aber brauche ich nie mehr.
0: Aber das ist sehr Aronofsky. Also ich gebe nicht viele Aronofskys, die ich ja zweites Mal angeschaut habe.
1: Vielleicht kommt er ja noch mal in dieser Liste. Könnte durchaus passieren. Lieber Lukas, zweites Duell. Welchen dieser zwei Filme würdest du weniger gern mit deinen Eltern anschauen? Kill Bill Volume 1 oder American Beauty? If you know, you know.
2: In dem Fall ist es, also Story aus meiner Zeit, ich hatte zwar nur marginal damit zu tun, aber ich habe damals mit meiner Freundin Kill Bill 1 und 2 auf DVD geschaut. Und meine Mama ist beim Ennio Morricone Soundtrack unbedingt reingekommen, weil sie wissen wollte, was das verliert ist. Also Kill Bill würde ich mit meiner Mom und vermutlich sogar mit meinem Dad anschauen, aber American Beauty müsste jetzt nicht unbedingt sein.
1: Ja, American Beauty ist halt echt ein hartes Thema.
2: Aber
1: gell?
2: Ein richtig, richtig guter Film. Und da war einmal, wo ich gesagt habe, bei den Oscars verdient.
1: Ist aber eine Thematik. Ich meine, ich habe mir ja sagen lassen, American Beauty ist ja so ein Film, der wird ja immer besser, je älter du wirst. Weil du gewisse Sachen erst dann richtig verstehst. Meine Eltern haben ein großes Problem mit ausufernder und sinnloser Gewalt. Deswegen wüsste ich jetzt nicht, wie meine Mama reagieren wird auf die Kill Bill-Nummer da. Vor allem, weil ich ganz bewusst Volume 1 genommen habe. Ich glaube, zwarer wäre nicht das Problem. Und vor allem jetzt in der Definitive Version. Glaube ich, wird sie das sogar fressen, die Nummer, glaube ich, obwohl es in Farbe ist. Zum damaligen Zeitpunkt garantiert nicht, aber American Beauty, Das hätte ich mir gut überlegt damals. Meine Eltern sind geschieden. Da hätte ich wahrscheinlich zum richtigen Zeitpunkt der Schieß gehabt, dass die Entscheidung früher passiert wäre, glaube ich. Deswegen gehe auch ich mit American Beauty und mache das zu. Hm?
2: Was wäre denn dein Vote gewesen, Steffen?
0: Ja, Fun Fact, ich habe das erste Mal American Beauty mit meiner Mom und meinem Stiefvater zusammengeschaut.
1: Aha.
0: Ja, meine Mom ist nämlich auch eher mehr auf der Seite, wenn es gewalttätig wird und vor allem fast schon glorifizierend gewalttätig, da steigt sie aus. Ja. Das braucht sie einfach nicht.
1: Wie war das American Beauty mit deinen Eltern gemeinsam, oder Stiefeltern, in dem Fall Stiefpapa und Mama anzuschauen? Hast du das noch im Gedächtnis?
0: Ah, es war absolut okay, ja. Ich meine, keine Ahnung, was Gott will für Sex in einer Nummer, braucht meine Mom definitiv auch nicht. Also sie ist auch kein Freund der Sexszene, der klassischen.
1: Ja.
0: Weil sie sich einfach denkt, wofür?
1: Ja.
0: Aber grundsätzlich natürlich als Thema und speziell war es ja doch Familie und ja, sehr erwachsene Themen betrifft. Das geht schon. Und also meine cineastische Ader habe ich tatsächlich von beide meiner Elternteile.
1: Alles klar. Drittes Duell, das beginne ich. Da steht einmal ganz ein interessanter Film, nämlich Boogie Nights.
0: Ja, nope.
1: Nein, weil so, das Thema plus die Visuals, das muss man. Der tritt aber an gegen Sausage Party und jetzt werde ich da etwas erzählen, Stefan. Gell? Also da ist mein Vot sehr, sehr eindeutig. Sehr eindeutig, weil aus zwei Gründen. Erstens einmal, meine werte Frau Mutter schaut Filme grundsätzlich gern in der Synchro. Mhm. Das strengt sich nicht gern an. Ich glaube, sie müsste jetzt komplett falsch einschätzen, aber ich glaube, der Dad hat mit Boogie Nights eine totale Freude mit dem Film. Weil er ist einfach ein guter Film. Das ist eine sehr interessante Geschichte mit tollen Schauspielerleistungen und vor allem eine Seite von der ganzen Industrie, die ist erwachsen und das ist sicher sowas, wo ich mir überlegen würde, ob ich das mache. Aber Sausage Party ist halt einfach echt Exzess, gell?
0: Mhm.
1: Und das müsste ich meiner Mama dann erklären, warum da am Ende das passiert, was da passiert. Das ist schon, also mein Vote geht da zu Sausage Party. Aber bin sehr gespannt, vielleicht seht ihr das ja komplett anders. Und ihr habt den ganz anders gespeichert, kann ja durchaus sein.
0: Also wenn das die zwei Filme ist, die auf meiner Liste stehen, ich habe heute einen Filmabend mit meinen Eltern und das ist die Auswahl, dann schaue ich definitiv mit meiner Mom eher Boogie Nights als Sausage Party. Weil es ist ein guter Film. Und meine Mom kann definitiv mit einem guten Film was anfangen. Natürlich wird es insbesondere bei dem Film ein paar Szenen geben, wo wir absolut starr nur auf den Bildschirm fixiert sind und definitiv keinen Blickkontakt haben.
1: Alle Szenen, wo Mark Wahlberg einmal diese Dinge tut.
0: Ja, nicht nur Mark Wahlberg, da passieren ja. Aber.
1: Ja.
0: Und vielleicht auch nicht unbedingt ein Film, über den wir uns am selben Abend noch unterhalten würden, sondern vielleicht eine Woche vergehen lassen.
1: Ja,
0: bei Sausage Party würde das bedeuten, dass wir uns ein paar Wochen nicht sehen.
1: Lukas, wäre das bei dir anders gewesen?
2: Nein, ich bin da bei euch. Also, ich glaube, Boogie Nights ist besser.
1: Okay.
0: By the way, ich würde keinen von den beiden
1: filmen. Schauen wir mal. Schauen. Ja. Das war schon ein ziemlich gutes Duell, finde ich.
0: Das ist ein
1: nächstes Duell, das macht der Stefan. Mhm. American Pie gegen American Psycho. Zweimal American. Aber welcher Film von den zwei wäre unpassender mit der Mama? Oder gern mit dem Papa, damit wir spicy machen. Weil wir wissen ja, American Pie, da hat der Papa ja, der hat eine Rolle darin. Der ist wichtig. Eugene Levy hat da was zu tun.
0: Das ist richtig, ja.
1: Das ist ja da. So.
0: Okay. In dem Fall ja schon eher American Psycho. Ich tue mir das schwer, weil meine Eltern, wie gesagt, können mit guten Filmen schon was anfangen. Mhm. Und American Psycho ist ein wirklich guter
1: Film. Sehr guter Film.
0: Ist ein Film, den, also beide, American Pie und American Psycho, würde ich ohne Probleme mit meinem Dad anschauen können. Mhm. Im Großen und Ganzen eigentlich habe ich mit meiner Mom, in dem Fall fällt aber American Psycho mehr in das, ja, der wird ihr weniger Freude machen. Da wäre sie sogar, aber sie wird American Pie total blöd finden.
1: Also du sagst, unpassender wäre All Along American Psycho.
0: Yep.
1: Lukas.
2: Also ich bin da komplett konträr deiner Meinung, weil
1: echt?
2: American Pie ist einfach eine dumme Komödie, wie sie beide meiner Eltern kennen. Das heißt, die würden das gar nicht so ernst nehmen. Das heißt, ich würde eher mit denen das anschauen, bevor ich American Psycho anschauen würde, weil nämlich American Psycho ist um einiges brutaler.
1: In dem also auch du gehst mit American Psycho.
2: Nein, ich gehe mit
1: ja, unpassender. Wir fragen nach dem Unpassenden. Ja. Dementsprechend
2: aber ich meine,
1: jetzt Bades genommen.
2: Aber American Pie wäre sowas, wo du sagst, ja, das schaue ich an und fertig.
1: Da gibt es eine Geschichte. Okay. Ich habe American Pie das erste Mal gesehen mit einer Schulfreundin damals. Wir waren in der Hauptschule. Also genau im richtigen Alter. Genau, wirklich absolut genau im richtigen Alter. Und die Mama war in der Küche daneben. Und wir sind eigentlich von Szene zu Szene, habe ich im Fernseher leiser geschalten, weil ich mir gedacht habe, das wird jetzt schon langsam blöd.
0: Oh.
1: Und dann kommt ja diese bekannte Szene, wo diese vier Jungs um den Tisch sitzen und diesen Pakt schnüren. So. Mhm. Und wir wissen alle, was die da reden.
0: Mhm.
1: Und plötzlich ist die Mama mit im Zimmer gestanden.
0: Mhm.
1: Und hat dann gesagt, den schaue ich mit. Da möchte ich wissen, was ihr da jetzt gerade schaut. Und die hat sich den kompletten Film mit uns angeschaut. Und das war eigentlich kein Problem.
0: Es war
1: eigentlich war es voll okay.
2: Für einen Kontext noch dazu, ich war den Film im Übrigen mit meiner Schwester und meinem Schwager im Kino anschauen.
0: Ah, seinerzeit.
2: Ja, seinerzeit.
1: Okay. Spannend.
2: Und ich habe da ein paar Sachen zu dem Zeitpunkt auch noch nicht verstanden.
1: Na gut, darauf ist ja, hatte meine Mama wahrscheinlich auch gesetzt, dass die jetzt nicht versteht, warum Tara Reid so einen Gesichtsausdruck macht bei einer ganz bestimmten Szene.
0: Mhm.
1: Das hat ein bisschen gedauert, bis wir das überglaubt haben, weil ich habe lang gebraucht. Bis also, dementsprechend, im richtigen Alter passt es da schon. Okay, nächstes Duell, das ist wieder der Luki.
2: Ja.
1: Das passt jetzt super. Da haben wir stehen Shoot 'em Up. Ein Film, der, glaube ich, noch nie in unserem Turnier vorgekommen ist. Da müsste ich mir mal nachdenken, aber ich glaube, das ist noch nie passiert.
0: Ist das der Clive Owen?
1: Ja.
0: Ja, mit der Monica Bellucci.
1: Genau, wo sie mitten in der Schießerei das Baby kriegt. Mehr brauchst du zu dem Film auch nicht wissen. Shoot 'em Up gegen City of God von Fernando Meirelles. Welchen Film würdest du mit deinen Eltern wahrscheinlich nicht oder weniger gern anschauen?
2: Boah, ist eine gute Frage.
1: Weil da haben wir jetzt zwei komplett konträre Filme.
0: Die sind so weit voneinander
1: entfernt. Das ist einmal einen ultra brutalen Trash-Film, der genau das sein möchte.
0: Mhm.
1: Und auf der anderen Seite eine Milieustudie, die aber richtig wild ist.
2: Also ehrlich gesagt, ich gehe mit der Milieustudie, weil das macht mehr Sinn, weil der andere ist halt so, das läuft halt hin und wieder da Action, bläh, scheiß drauf.
1: Okay. Action, bläh, scheiß drauf. Stefan, bist du mir nicht böse, aber das mache ich zu.
0: Oh ja, nein, da bin ich überhaupt nicht böse. Das war halt einstimmig gewesen.
1: Shoot 'em up. Weiß ich, das wird denen beiden nicht gefallen.
0: Ja,
1: aber City of God wird sie zerstören, glaube ich.
0: Mhm.
1: Und da hätte man keinen schönen Abend.
0: Na.
1: Das ist, also, das ist einfach wild. Das ist einfach ganz, ganz wild. Okay, nächstes, auf das bin ich jetzt neugierig. Nächstes Duell, da steht, das mache ich, oder beginne ich, Eyes Wide Shut.
0: Hm.
1: Gegen Team America World Police.
0: Yep.
1: Hm. Das ist nicht so leicht. Wie, also, mein Dad hat einen guten Humor, gell?
0: Mhm.
1: Der kann auch über ganz doofe Dinge echt gut lachen. Wirklich. Bei der Mama schaut es ein bisschen anders aus in der Hinsicht.
0: Wir reden über Puppet Sex.
1: Ja, eben. Da hätte es ja ein Problem. Bei Eyes Wide Shut würde ich die Wette halten, der gefällt der Mama. Glaube ich. Ich glaube, die Wette wird die halten. Weil der irrsinnig gut inszeniert ist.
0: Mhm.
1: weil der sehr interessante Fragen stellt und weil, das habe ich so mitgekriegt, jetzt in der letzten Zeit umso mehr, das schon Sachen sind, die der Mama gar nicht so schlecht gefallen, glaube ich.
0: So ein bisschen Mystery, ein bisschen Thrill, ein bisschen Erotik.
1: Das kann schon funktionieren. Deswegen geht mein Vote da doch recht komfortabel am Ende zu Team America World Police, weil ich glaube, das wäre nichts für sie, beide nicht.
0: Okay.
1: Weil,
0: Matt Damon. Matt Damon. Ja. Das ist schon gut.
1: Natürlich ist gut, aber es geht.
0: Vor allem Puppet Sex. Das ist großartig. Damit rechnet niemand und da kommt das auf Marvel.
1: Stefan, was da war? Ice White Shot oder Team America World Police?
0: Der ist schwierig für mich, weil.
1: Wirklich?
0: Der ist schwierig für mich, weil Ice White Shot wäre definitiv etwas, das meiner Mom auch gefallen wird. Vor allem wird sogar Wettern gehen, dass sie den Film schon gesehen hat. Team America hat sie, glaube ich, noch nicht gesehen. Aber ich glaube, das könnte ein Film sein, den sie nur milde zu blöd finden wird. Ich glaube, bei Puppet Sex könnte sie vielleicht ein bisschen aussteigen, aber ansonsten war sie mit dem Film schwerstens an Bord. Aber weißt du was? Bei meiner Mom ist halt eben Qualität beim Film wirklich, wirklich wichtig. Deswegen ja, ich mache den Sack zu und sage Team America.
1: Luki, wäre das einstimmig
2: gewesen? Das wäre einstimmig gewesen.
1: Freue mich aber schon auf die nächsten Duelle, das wird interessant. Gut, Stefan.
0: Yes.
1: Natural Born Killers.
0: Yes.
1: Trifft auf Hostel.
0: Das ist ein Hostel.
1: Hostel.
0: Ja, aber hundertfach. Hundertfach. Wird nämlich beiden meiner Eltern, allen dreien nicht gefallen. Mein Vater, mein Stiefvater und meiner Mom. Das ist einfach, ja, sinnlose Gewalt. Story ist mäßig. Nope. Natural Born Killers ist ein so guter Film.
1: Einfach guter Film,
0: ja.
2: Ich mache den Sack zu, nämlich weil dadurch, dass ich gern reise, du wird meine Mom nur auf blöde Ideen kommen. Und,
1: ja,
2: also
1: ja, Osteuropa weglaufen, Luki. Ja, ja. Hostel ist ein filmischer Drecksau, wirklich. Also das ist ganz was Gemeines.
2: Aber man muss sagen, es ist nur immer der beste Film, den der Eli Roth jemals gemacht hat.
1: Ich habe mit dem Film also meine Geschichte und ich finde den in dem, was er sein möchte, irrsinnig konsequent.
0: Da ist er auf
1: das jeden ist Fall. Atmosphärisch.
0: Es ist
2: so. Er hat
1: krasse Scheiße, aber.
0: Ich würde auch sagen, dass es Eli Roth sein bester ist. Wobei ich persönlich finde The House with a Clock in its Walls überhaupt nicht blöd.
1: Das ist eine schöne Geschichte.
0: Mir hat der gut gefallen, vor allem eben kein Horror, ein bisschen Horror.
2: Aber man muss sagen, Hostel ist auch deswegen so gut, weil es Teil 2 relativ gut aufarbeitet, noch den Rest.
1: Ich finde auch, der zweite geht ein bisschen zu weit dann im Endeffekt, aber ich muss ehrlich sagen, ich finde sogar. Habt ihr den dritten einmal gesehen?
0: Nope.
1: Den finde ich gar nicht so doof.
0: Man muss auch dazu sagen, nicht zum ersten die Zeit, Mal, in der Hostel rausgekommen ist, war das, ich meine, das ja, war die Saar-Zeit, aber Hostel hat dem Ganzen dem einfach noch einen draufgesetzt. Das war schon.
1: Ah, das ist, also das, mega. Das wäre übrigens anständig gewesen.
2: Wobei, dahingehend, das will ich noch einwerfen und das ist meiner Meinung nach, egal wie viele Saw-Filme da noch rausgekommen sind, aber Hostel hat eine sehr, sehr verdammt gute Message. Generell. Nämlich, was dein Körper alles leisten kann, egal wie scheiße es dir geht, und dass du das Leben zu schätzen wissen solltest. Und das sind zwei Aussagen,
1: der große Cousin von Saw, schon irgendwo.
0: So, ja, das könnte man sagen, der große Cousin von Saw.
1: So, Luki, dieses Duell, das jetzt als letztes auf der linken Seite steht, dann sind wir mit dem ersten Teil schon fertig, gehen wir schon Richtung 2 dann. Das ist super, dass du das eröffnen darfst.
2: Ja, so.
1: Denn da haben wir Humorfärbung, die spannend ist. Nummer 1. Jungfrau 40 männlich sucht. Der tritt an gegen Bruno. Welchen dieser zwei Filme findest du unpassender für einen Elternfilmabend?
2: Also in dem Fall den anderen haben glaube ich meine Eltern sogar selber geschaut. Also von dem her. Also den ersten.
1: Ja.
2: Das heißt Bruno.
1: Du gehst mit Bruno?
2: Ja. Bei den anderen haben sie geschaut. Da bin ich nur kurz durchs Wohnzimmer durchgegangen, wo ich noch das
1: Okay. Ich meine, auch da gibt es wieder eine super schöne Geschichte. Wir waren damals draußen bei meinem Großonkel aus England, Tommy. Und das war damals die Renate und ich. Also nichts Mama und gar nichts. Und wir haben dann wirklich, der ist auch so ein Filmsammler, ist ein bisschen ein Nerd. Und aus irgendeinem Grund hat er das damals für eine gute Idee gehalten, jetzt schauen wir Bruno. Weil den hat er noch nie gesehen. Und ich auch nicht. Ich habe den damals nicht gekannt. Und ich bin dann erst drauf gekommen, dass der Bruno aus Klagenfurt kommt. Das ist wirklich Teil des Films. Der stellt sich auch mit Bruno aus Klagenfurt vor.
2: Ja.
1: Und der schaut mich dann an und sagt, seid ihr alle so? Und ich, na bitte nicht, schau den Film ab. Das hat mit uns gar nichts zu tun. So sind wir nicht. Gell? Aber ich finde es irgendwie lustig, dass er sich genau Klagenfurt ausgesucht hat, der Sacha Baron Cohen für die Nummer. Aber das ist so ein Film, also... Ja, Jungfrau 40 männlich sucht ist so American Pie für ein bisschen
2: älter.
1: Ja, für Midlife Crisis Männer. Mhm. Den findet der Papa zum Schießen, kann ich da jetzt schon sagen. Also spätestens bei der Szene, wo er das ist, also da kommt der Papa aus dem Lachen nicht mehr raus.
2: Mhm.
1: Aber bei Bruno, ich glaube, das ist zu viel.
2: Also mein Dad hat mit,
1: sag ich so, wie es ist.
2: Mit Baden-Filmen wirklich an Spaß gehabt. Meine Mom hätte Bades einfach zu blöd gefunden.
1: Nein, also da kenne ich meine Eltern genug. Das weiß ich nicht. Also bei der ersten, spätestens bei der Montage, wo du dann siehst, wie ein Helikopter spielt mit seinem Ding-Dong, das war dann einfach aus. Und dann stellt er sich an und da ist der Kärnten auch noch. Nein, das geht nicht. Nein, das geht nicht. Also Bruno geht da für mich schon sehr, sehr klar weiter.
2: Ja, aber. Kulturell wertvoller Film,
1: ja,
2: damit man ein bisschen unsere heimische Kultur kennenlernen kann.
1: Es war ein arger Abend damals. War echt spannend. Gut, dann machen wir weiter. Bin wieder ich, gell?
2: Du bist dran.
1: Second Mary Make a Porno.
2: Der ist irgendwie süß.
1: Gegen The Master. Das ist ein hartes Duell, finde ich. Vor allem ganz unterschiedliche Gründe.
2: Mhm.
1: Auf der einen Seite religiöser Fanatismus, auf der anderen Seite halt ein leichtfüßiger Film über zwei Leute, die einen Porno machen wollen. So. Und die sagt auch was, ich glaube, ich will mit der Mama eher den ersten schauen. Und in Dad. Ich glaube, ich wäre bei Second Mary. Das wäre zwar ein tough sell wegen dem Titel, denen es zu erklären, warum wir den jetzt anschauen, aber ich glaube, der ist einfach charmant. Das ist ein lieber Film.
2: Das ist ein echt süßer Film.
1: Der hat ein paar blöde Szenen, wo es um die Castings geht dann, die Bubbles machen kann und so. Okay, gut. Das ist sau blöd.
2: Ich hab ganz vergessen.
1: Aber das ist eine gute Szene.
2: Das ist eine gute Szene.
1: Also ich glaube, weil The Master, das ist eine sperrige Nummer.
2: Master ist einfach.
1: Also, das ist schauspielerisch ganz, ganz großes Kino. Joaquin Phoenix, meiner Meinung nach, meiner Meinung nach, seine beste Performance, die ich jemals gesehen habe von ihm. Das ist irre, was der da tut. Absolut irre. Aber das ist eine harte Nummer. Dementsprechend, ich glaube, ich gehe da mit der leichtfüßigen Nummer und sage Second Mary, das wäre nochmal ein netter Abend, glaube ich. Was machst du?
2: Ich gehe auch mit dem Second Mary, weil. Ja, der Titel ist heftiger als der Film selber. Der Film ist tatsächlich eigentlich ziemlich süß.
1: Also, Mann, da müssen wir aber den Master weiterschicken jetzt sozusagen, gell?
2: Genau, da müssen wir in dem Fall den Master weiterschicken, ja.
1: Gut. Du, gell?
2: Yes.
1: Ja. Kennst du Gaspar Noé? Der hat einmal so einen Film gemacht mit Monica Bellucci und Vincent Cassel.
2: Ja.
1: Wo es eine Szene gibt in einer Gasse, 12 Minuten lang.
2: Ja, warum?
1: Das? Irreversible steht da auf meiner Liste.
2: Oh, habe ich auf DVD.
1: Ja, ich auch. Auch da wieder so ein Film, den brauche ich nicht mehr, gell? Der tritt an gegen Borat. Welchen dieser zwei Filme, sagst du, ist unpassender, mit deinen Eltern anzuschauen?
2: Ja, irreversible.
1: Irreversible?
2: Ja, weil... Come on, das willst du einfach 12 Minuten lang nicht neben deinen Eltern antun.
1: Man könnte jetzt natürlich diese Szene skippen, gell?
2: Man könnte sie skippen und...
1: Aber es hat ja der Regisseur auch, damit ist ja konfrontiert worden, der hat gesagt, wehe euch. Sonst funktioniert der ganze Film nicht. Du musst das in der
2: Härte sehen. Und deswegen sage ich ja, das ist... Es ist ein hard watch, deswegen habe ich den Film nur ein einziges Mal bisher gesehen. Mhm. Weil, nope. Aber es stimmt, für den Film ist die Szene wichtig.
1: Ja, da stellst du mal deine Eltern vor bei
2: der Szene. Man muss vielleicht nicht unbedingt 12 Minuten. Das, aber.
1: Dabei der Borat hat, da gibt, ich meine, der ist zwar höchstgradig politisch inkorrekt, aber der ist halt witzig.
2: Er ist witzig und
1: das ist. He is halt my sister. Sie ist der Mann.
2: Ja, genau.
1: Die
2: ganze Szene im Hotel.
3: Dann wissen wir deine Entscheidung
1: eh schon. Weil ich glaube, bis zu mir kommt es nicht, weil ich sage ganz ehrlich, also das wäre genau die Hotelszene zum Beispiel, die ist ja so deppert.
2: Es ist so blöd.
1: Und da fängst du ja spätestens nach 1,5 Minuten lachst eh mit.
3: Ja, aber der Punkt ist, es tut mir leid, ich muss eben sagen, ich eher irreversibler als wie Borat.
1: Wirklich?
3: Ja,
1: wirklich.
3: Weil okay. Meinen Eltern wär der Film so zu dumm, dass die sagen würden, schalt um oder tu die DVD aus.
1: Okay. Ja, da haben wir jetzt das erste Mal wirklich an Gap, gell? Ist jetzt
3: wirklich, fair enough, da wird weder meine Mom noch mein Dad wird da lachen. Die würden sagen, wirklich? Was ist das für ein dummer Scheiß?
1: Okay. Spannend.
2: Ich meine, den Borat habe ich damals mit meinem Dad gesehen, wo ich ihn das zweite Mal, weil das erste Mal war ich mit meinem Kumpel im Kino in Graz.
1: Aha.
2: Und dann war ich so, oh, den Film müssen wir uns anschauen. Und ja, er hat genauso auf meinen Dad gewirkt, wie es
1: du es gedacht hast, nämlich gut.
2: Er haut sich komplett ab. Und ja... Eben, meine Mom wird am Borat nicht schauen, nicht notwendigerweise, weil sie es ein bisschen zu blöd findet und weil sie dieses Fremdschämen nicht mag.
1: Stimmt, ja.
3: Also
1: ja.
3: Ich mag
2: aber Borat sehr, sehr gerne. Halt, und Irreversible ist halt eben etwas, wo es meiner sehr feministischen Mutter halt eben einfach, ja, da ist einfach... Also
3: ja, aber diese Tragödie zum Beispiel wird meiner... Mom, die nicht so stark feministisch ist, nichts ausmachen, weil das so stark. Sachen sind, die sie schaut.
1: Weißt du, was ich meine?
3: So gesehen.
1: Also, sehr spannend.
2: Ja.
3: Und mein Dad, keine Ahnung, sowieso,
2: die ersten,
3: meine Güte.
2: Die ersten zwei, drei Minuten dieser Szene wären ja absolut noch okay, weil es halt einfach eine Story erzählt. Aber
1: ab einem gewissen
2: Punkt sagst du halt eben einfach, okay, ich verstehe, worum es geht. Können wir weitermachen. Und es ist ein bisschen... Ja,
1: es hört nicht auf.
2: Es hört nicht auf und es ist ein Folter. Ich meine, ich verstehe den Punkt dahinter. Ja, absolut. Es soll dir dabei scheiße gehen.
1: Mhm.
2: Aber es ist dann halt eben die Entscheidung eines jeden, sich die Frage zu stellen, will ich, dass es mal so scheiße geht oder gehe ich einfach fast forward oder drücke ich überhaupt auf Stopp jetzt an? Okay, und okay. Meine Mom wäre eben, da war sie einfach ganz genau, die wird auf Stopp schalten, nicht auf forward. Die wird nicht den Skip machen, sondern die wird einfach sagen, okay,
1: ja,
3: klar, aber jetzt ist der Film für mich. Können wir jetzt nur noch festhalten, das will ich einfach nur gesagt haben in der Sendung, dass Monica Bellucci heute noch immer sau scharf ist.
2: Ja. Tja. Brauchen wir nicht drüber reden. Insofern großartiger Film.
1: Also, ja, super.
2: Wirklich.
1: Super. Okay, Luki.
3: Ja.
1: Trainspotting.
3: Ja.
1: Oder South Park, der Film. Was geht weniger mit der Mama?
3: Oder South Park, der Film.
1: Geht
3: mit weniger? Mit Bade nicht. Die würden sagen, das ist ein Cartoon. Alter, nerv uns nicht.
1: Okay.
3: Ist, wie es ist.
1: Ich weiß nicht.
3: Und fick abgesehen davon, fick dich unter das Maul, Onkel Ficker. Alter, genau. Schwarzlusch, Arschlecker, Onkel Ficker.
1: Stimmt schon. Das also in der deutschen Synchro macht das Sinn,
3: ist,
1: ja.
3: Das ist so... Von der Sprache her so nicht ja. Für Eltern geeignet.
1: Nein, schon, freilich. Klar. Aber das ist halt dann der Gap. Und ich sage, das ist die deutsche Synchro ist da das Problem. Im englischen Original ist das vielleicht wieder was anderes.
3: Aber meine sprechen beide kein Englisch.
1: Aber stimmt also schon. Ja, die müssen das sein. Aber Trainspotting ist halt, das ist schon ein echt wilder Film, gell?
2: Das ist ein wilder Film, ja. Also, das tote Baby. Das ist grimmig.
1: Es ist grimmig, aber es ist kein Requiem for a Dream.
0: Nein, es ist kein Raccoon.
1: Ich gehe auch mit South Park, come on. War es bei dir anders gewesen jetzt?
0: Ich habe Trainspotting mit meinem Dad und mit meiner Mom separat gesehen.
1: Wirklich?
0: Ja.
1: Und? Geht?
0: Ja, natürlich. Und ich habe South Park mit Banner. Geht auch. Meine Eltern sind ein bisschen anders gestrickt wie er anscheinend.
1: Haben sie einen Freund gehabt mit dem
0: mein Dad extrem, der hat den Film noch auf DVD gekauft.
3: Sein Fuß in Ruhe, in Frieden, gell?
0: Ja, ja, absolut.
1: Okay, next Duell, das gehört wieder mir. Da, das fällt mir total einfach. Verrückt nach Mary oder Uhrwerk Orange? Geht für mich total einfach. Uhrwerk Orange. Ich habe Verrückt nach Mary mit meinen Eltern gesehen. Und zwar nicht nur einmal. Und der geht echt gut. Mhm. Das ist ein super Eltern. Wirklich, der kann ich euch echt einen Tipp geben. Das ist ein cooler Filmabend mit Eltern. Weil der so blöd ist, der hat irrsinnig viel Charme mit. Mhm. So möchte ich es einfangen.
3: Ist eine gute Kombi mit Ben Stiller und genau. Cameron Diaz.
1: Genau, der hat irgendwie eine ganz interessante Humorfärbung. Mhm. Der zuerst, auf den ersten Blick wirkt er total tief, ist er aber gar nicht. Nein. Das ist eigentlich eine relativ nachvollziehbare und vor allem echt herzige Story, der ganz eigen erzählt. Mhm. Und der ein paar Beats hat, wo man echt denkt, also ob ich, weiß ich nicht, durchs Fernrohr sehen muss, wie die ohne Kleid ausschaut oder ob ich die Szene mit dem Haargel brauche oder nicht. Oder, oder mit der Nahaufnahme, was mit seinem Pimpel passiert, nachdem er, gell, das ist immer so. Ich kann nur sagen, meine Mama hat bei der Szene laut aufgelacht.
0: Was mit Reißverschluss?
1: Ja. Weil ich so laut hörbar lachen. Da lernst du oft einmal ganz andere Seiten kennen von den Eltern.
3: Wollt ihr einen Fun-Fact noch wissen, wie der Film groß war, ist gerade in die Charts Along Comes Mary von der Bloodhound Gang gelaufen.
1: Ja.
0: Das stimmt.
1: Ja, stimmt. Oh, sorg. Man wird alt. Also mein Vote geht relativ eindeutig zu Uhrwerk Orange, weil das schaust du mit deinen Eltern nicht gern an. Wie Leute über eine komplette Filmlänge einfach gequält werden. Punkt. Mhm. So stilsicher das inszeniert ist, aber ja, das ist mal schon speziell.
0: Was mal nachdenken, wie ich 13 geworden bin, hat mein Dad mich hingesetzt und gesagt, so, jetzt schauen wir an von meinen Lieblingsfilmen. Stanley Kubrick. Boom, und hat die DVD eingeschmissen die Videokassetten von der Clockwork Orange. Weil ich habe immer das Cover von der Videokassetten gesehen und habe immer gefragt, so, was ist das für ein Film, Papa? Und er so, ist noch nicht alt genug für den Film. Und dann hat er irgendwann gesagt, so, jetzt bist du, glaube ich, alt genug für den Film. Und dann haben wir ihn uns angeschaut.
1: Okay.
0: Ja, super Film. Aha. Mal nicht drüber reden.
1: Aha.
0: Hier kommt Alex.
1: Aha.
0: Aber ja, ich bin ganz bei euch. Clockwork Orange muss man sich... weil ich habe meine Mom nämlich nachher darauf angesprochen und sie so, bah, das ist ein besser Film.
1: Okay. Gut. Gut. Hättest du auch unterschrieben so?
3: Wäre definitiv, weil Verrückt nach Mary ist Bonk, das ist ein Rom-Com, die hätte leider nicht mehr produziert werden.
1: Ja.
0: Aber super.
3: Aber die funktioniert ja. Oder funktioniert okay. Im Kino.
1: Warte mal, du jetzt, gell? Stimmt das? Ich habe angefangen vorher, jetzt müsstest du sein.
0: Jetzt bin ich dran.
1: Gut. Superbad oder Black Swan? Ich habe gesagt, Aronofsky kommt nochmal.
0: Während Superbad eine meiner besten...
1: Vorher, jetzt müsstest du sein.
0: Jetzt bin ich dran.
1: Gut. Superbad oder Black Swan? Ich habe gesagt, Aronofsky kommt nochmal.
0: Während

0: denen schlaft einfach das Gesicht dabei ein.
1: Das heißt, du gehst mit Superbad?
0: Ich gehe mit Superbad.
2: Okay. Ich mache einen Sack zu. Mhm. Weil Black Swan finde ich jetzt nicht so tragisch, abgesehen davon, ist sogar vorteilhaft, wenn du mit der Mama ins Kino gegangen bist, weil sonst haben alle gedacht, du bist...
0: Wer? Einfach als Creep drinnen.
2: Ja. Weil da geht es um Ballett.
1: Nicht in einem Ballettfilm einsitzen.
0: Ja, genau.
3: Ja. Der ist entweder schwul oder Creep oder Bades. Mhm.
1: Jeder, der das sagt, der hat alle Szenen mit Mila Kunis und Natalie Portman nicht gesehen. Der hat mich damals sehr eiskalt erwischt. Das hat mich total, ich habe den nämlich erst gesehen, wie ich mit der Renate schon zusammen war. Gell? Ich gehe nämlich genau aus dem Grund. Das ist eine Ballettnummer, das interessiert mich überhaupt nicht. Mhm. Und die Renate hat gesagt, das ist was für dich. Das musst du anschauen, das ist ein Film für dich, glaub mir das. Hat sie recht gehabt.
0: Ja, Frau,
1: ich habe aber dann schon sehr kritisch dann einmal auf die Seite geschaut bei der Szene. Weil ich, das ist für mich echt. Ich weiß ja wohl, was dir gefällt. So, Pulp Fiction oder Antichrist, lieber Herr Sicher?
2: Ganz klar Antichrist.
1: Mhm. Mach ich zu. Sag ich das so, ja, wie es ist. Das ist...
0: Ja.
2: Das war jetzt nicht schwer.
0: Nein. Antichrist ist nicht schwer. Pulp Fiction also, ist...
2: Besonders auch wenn meine Eltern nicht so religiös, also, glaube ich, waren. Die haben schon ein Problem gehabt, wo ich mich damals schwarz angezogen habe und mehr im Gothic-Sektor unterwegs war. Also, und da war gerade noch die Zeit, wo Rituale, satanische im Völkermord
1: aufgeführt wurden. Lars von Trier generell, tu das weit weg von deinen Eltern. Das geht nicht gut aus. Und da hat der spinnt. Also.
0: Ja, ja. Brauchen wir nicht drüber reden.
1: So, wir sind angekommen, lieber Stefan. Aber ich fange an mit dem Duell. The Wolf of Wall Street gegen einen Film, wo ich nicht einmal weiß, ob ihr den Party gesehen habt. Ein Film von Park Chan-wook, nämlich Die Taschendiebin.
0: Ah, na, Die Taschendiebin habe ich tatsächlich nicht gesehen.
1: Dann passt es gut. Das ist nämlich schwer, finde ich persönlich. Wow. Das kommt nämlich drauf an. Ich glaube, mit meiner Mama würde ich... Ich glaube, die hätte mit den Taschendiebin erfreut. Für alle, die den Film nicht kennen. Der zeichnet sich... Es ist ein Park Chan-wook. Das heißt, wir wissen kompromisslos grundsätzlich. Es geht um ein Love Triangle, aus drei verschiedenen Perspektiven erzählt. Und da ist recht viel explizites Material dabei.
0: Mhm.
1: Vor allem zwischen zwei Frauen. Und zwar, da war es ganz eindeutig, was da passiert.
0: Mhm.
1: Gell? Das ist so, blau ist eine warme Farbe. Shit.
0: Okay,
1: das ist Level schon gehobene Nummer.
0: Mhm.
1: Gell? Ich glaube aber, dass die Art und Weise, wie das erzählt ist, vielleicht gar nicht so blöd wäre. Vor allem für die Mama nicht. Ich glaube, der Papa allerdings hätte mit der Nummer ein bisschen ein Problem. Ich glaube, unpassender ist wirklich die Taschendiebin.
0: Mhm.
1: Weil ich glaube, mit The Wolf of Wall Street hätte vor allem der Papa riesige Freude. Ich glaube, das ist so. Weil der mag gut geschriebene Dialoge. Und der Film ist halt wahnsinnig witzig.
0: Mhm.
1: Aber du, da verlasse ich mich jetzt auf dein Judgment, weil du hattest ja das Vergnügen, mit deiner Mama da im Kino zu sitzen.
0: Genau. Und ich sag's einmal so, man sagt noch scherzhalber, so, da neben deiner Mom sitzen, ist halt war nicht so wild. Ein paar peinliche Szenen gibt's, wo man eben den Blickkontakt in dem Fall vermeidet, einmal kurz. Aber so wie du jetzt gerade den Park Chan-wook beschrieben hast und ich meine Mom kenne, wenn es um Sexszenen geht und sie einfach sagt, so, das ist nicht notwendig. Ja, ist definitiv die Taschendiebin in
1: also
0: dem Fall.
1: Also du findest wohl von Vorstellt im Nachhinein gar nicht einmal so ein Problem, oder was?
0: Nein.
2: Wie eine gesagt, vielleicht
0: sollte man seine Eltern kurz vorher briefen, hey, ich habe da zwei Filme, bei einem wird Koks aus dem Arsch von einer Nutte gezahlt, beim anderen... Gibt es sehr viele Sexszenen.
1: Mit gut, Einsatz von Liebeskugeln und allem drum und dran.
2: Der Punkt ist, ich wäre voll bei euch. Nur das Interessante ist ja, das ist ja ein Schneeballsystem. Das spielt ihn genau in der Zeit, wie alt meine Eltern sind. Das heißt...
1: Das triggert was vielleicht.
2: Das wäre ein No-Burner, dass die beide den Film feiern würden. Weil,
0: ganz sicher,
2: und den anderen, glaube ich, weniger.
1: Ja, okay, ja.

0: Da sind wir uns doch einig. Weil ich finde, also mein Dad, das müssen wir mal probieren, die eine Szene zu zeigen, wo sie da im Konferenzzimmer sitzen, die über ihre Ausgaben diskutieren und dann der Papa vom Jordan reinkommt und das voll zur Sau macht. Warum die 25.000 Dollar für Prostituierte ausgeben haben. Und der dann erklärt, ja, aber was für eine?
1: Vor allem für eine.
0: Ja. Und allein das Timing da drin, das ist einfach
1: also
0: im Gegenschnitt, wenn sie den Donny rauskatapultieren aus dem und der dann einfach 25.000. Warum? Ja, weil die sind alle, weiß ich, na, okay. Das war bei mir damals nicht so.
1: Ja, vor allem, ich finde die Szene so gut, weil Rob Reiner.
0: Ja, Rob Reiner. Unglaublich.
1: Absolut großartig. Mann, aber bitte vergesst einfach nicht die Autofahrt haben.
0: Ja, super.
1: Weltklasse.
0: Ja, Quillux-Szene. Sensation.
1: Meine Mom und ich
0: und haben uns. Und das ist ein Film mit dem DiCaprio und das wird das schon.
1: Absolut.
0: Das
1: und, meine Mom und ich haben uns teilweise echt kaputt gelacht bei dem Film.
0: So, letztes Duell.
2: Ja.
0: Oder du. Da. Ted oder Basic Instinct? Erzähl mal.
2: Ist einfach Basic Instinct. Das haben nämlich beide meine Eltern gesehen. Und das ist kein Problem gewesen. Aber Ted würde ich sehen.
0: Also Ted ist unpassender, sagst du?
2: Ja.
0: Ich glaube auch. Basic Instinct ist ein guter Thriller.
2: Ist ein guter Thriller.
0: Ja.
2: Und diese eine Szene, das ist zu wenig wild.
0: Nein, das passt schon. Aber Ted ist schon ein Stretch.
1: Also. Ted geht teilweise. Wir waren zumindest auf die Kohlen.
2: Aber ich würde mir so einen Film wieder wünschen.
0: Ja, ohne wirklich, ja.
1: Ja,
0: ja. Ich war den damals mit der Renate im Kino, wir haben eine super Zeit gehabt. Aber wenn das natürlich in der Logik, ich habe das, also wir haben uns dann schon die ganze Heimfahrt gefragt, wie das eigentlich alles geht. Also wie das der Bär macht, was der da macht. Zwischendurch. Also vor allem mit der Kassiererin. Das ist nicht ganz so klar gewesen. Wie das geht, das ein Plüschbär, also habe ich nicht ganz verstanden. Weil
1: vielleicht ist nicht alles Plüsch.
0: Ja, man sieht halt an so nichts. Aber ist
2: vielleicht hat er sich ja auch was Plastikmäßiges
0: wahrscheinlich. Ich habe schon gesehen, wir sind heute zeitmäßig echt
1: wir müssen jetzt
0: Gas geben, weil wir haben noch zwei Runden zum Spielen. Gell?
1: Ja.
0: Also, Quick Fire Rounds. Wir fangen an. Ich bin, glaube ich, der Erste. Requiem for a Dream oder American Beauty? Was ist unpassender für mich? Requiem. Für die?
1: Requiem.
0: Gut.
2: Ja, einstimmig.
0: Gut. Stefan. Sausage Party oder American Pie?
1: Sausage Party.
0: American Psycho, Entschuldigung.
1: Das ist trotzdem Sausage Party.
0: Sausage Party.
2: Mach ich zu.
0: Sausage Party. Lucky. City of God oder Team America World Police? Was ist unpassender für einen Filmabend mit deinen Eltern?
2: ja, American.
0: Team America?
2: Mm.
0: Ich glaube.
1: Das wäre nicht einstimmig gewesen.
0: Hostel oder Bruno?
1: Boah, der ist schwer.
2: Schön, dass du rauskommst.
0: Na, Bruno. Ich gehe mit Bruno. Besser Kenntnis. Ich glaube, das findest du nicht so witzig.
1: Nein, ich gehe mit Hostel.
0: Gehst du mit Hostel?
2: Ja. Ich muss Hostel zumachen.
0: Alles klar. Bin ich nicht bis. Das ist das Knappste bis jetzt. The Master oder Irreversible?
1: Bleibe ich bei Irreversible.
0: Okay.
2: The Master?
0: Ich muss mit Irreversible gehen, weil ich bin vorher schon nicht mit dem Master gegangen. South Park oder Clockwork Orange?
2: South Park. Gezeichnet.
0: South Park. So. Weil du hast das Erlebnis gehabt mit Clockwork Orange. Glaube ich dir. Superbad oder Antichrist. Bitte sehr. Die Taschendiebin oder Ted?
2: Tick-Tack.
1: Ich bin mit dem Ted.
2: Ich mag spannend, die Taschendiebe.
0: Lucky, entschuldige. Ihr mit Ted.
2: Ist vollkommen mit okay. Ted. Es ist eigentlich wurscht.
0: Weil Taschendiebe ist ästhetisch genug, dass sie das verkaufen könnt.
1: Ja, und ich bin mir sicher, dass die Story wahnsinnig gut ist.
0: Es ist ein wahnsinnig guter Film. Es ist wirklich, Leute, schaut euch den Film an. Es ist echt gut. Es ist richtig, richtig gut. Der ist, gehört mit zum Besten, was man vom Park Chan-wook. Das ist ein Hammer, der Film. Requiem for a Dream oder Sausage Party? Das bin jetzt, glaube ich. Wenn es sein muss, Requiem, aber Sach.
1: Ja, ich gehe mit Sausage Party.
2: Ich glaube, mit Sausage Party.
0: Okay.
1: Sausage Party. Ja, late und inappropriate.
0: Team America oder Hostel? Was ist unpassender?
1: In meinem Fall Hostel.
0: Du bleibst bei Hostel?
2: Ja. Ich muss auch mit Hostel gehen, weil das wäre zu brutal. Viel zu brutal.
0: Hostel. Irreversible oder South Park?
2: South Park.
0: Jetzt wird schon interessant.
2: South Park.
0: Jetzt wird schon echt interessant, gell? Jetzt kommt nämlich mein Argument. Jetzt brauche ich das. Bei Irreversible könntest du diese Szene überspringen. South Park kannst du nicht überspringen. South Park ist ein einziger Mayhem. Der ganze Film steht und fällt damit. Mhm. South Park. Antichrist oder Ted? Ich glaube, ich, oder? Ja? Stimmt? Stimmt. Bin ich komm hier raus, gell?
1: Ja.
0: Antichrist.
1: Antichrist.
2: Das wäre einstimmig gewesen. Ja.
0: Also, zermalmte die Genitalien, das geht nicht.
1: Ich bin auch kein Fan davon.
0: Wir spielen schon knapp vor das Finale. Ja, wir machen schon wieder. Es geht sich schon wieder super aus. Sausage Party oder Hostel? Welcher Film stellt im Finale der am unpassendsten Filme, die man mit seinen Eltern anschauen kann? Lieber Stefan, erzähl mal.
1: Boah.
0: Kannst du ein bisschen Zeit, kannst du lassen?
1: Ganz ein bisschen. Der ist jetzt wirklich schwierig. Vor allem, wie mache ich denn das? Werte ich das statistisch aus, so quasi meine Eltern im Mittel, wenn ich jetzt Badefilme will und sage, hey, den schauen wir gemeinsam an. Mit meinem Dad warten Badefilme möglich anzuschauen. Einer wird mein Dad vielleicht gefallen, der andere nicht. Bei meiner Mom sind Bade ein No-Go, bei meinem Stiefvater Hostel. Ich bleibe bei Hostel.
2: Ja, ich meine, ich muss es zumachen, weil im Endeffekt, es ist die Brutalität, die es den Film nicht für meine Eltern zum Anschauen wäre, weil die würden sagen, nachdem die erste brutale Szene ist, gerade ein Schaß ab.
1: Ja. Mhm. Genau, das ist es.
0: Gut. Dann gehen wir ins letzte Duell, also vor dem Finale. Das zweite Halbfinale besteht nämlich, da kommt der Luke hier raus, South Park oder Antichrist. Da haben wir nämlich eigentlich dasselbe Duell noch einmal.
1: Wobei meiner Meinung nach einer der Filme von der Qualität her definitiv besser ist als der andere in derselben Kategorie.
2: Das ist richtig. Der Punkt ist,
0: Genau vertauschte Rollen. Mhm. Im ersten ist der Animationsfilm schlechter, beim zweiten. Ja.
1: Mhm.
0: So.
2: In dem Fall, ja, ich bin mit Badefilmen die ganze Zeit gegangen, aber im Prinzip, ich muss dann trotzdem sagen, der Antichrist, weil es halt einfach.
1: Es ist brutal, es ist verstörend.
2: Ja.
1: Es ist,
2: und South Park ist halt so, ja. Dann nehmen sie es halt nicht so ernst.
0: Ja, da gibt es dann trotzdem noch immer die Saddam-Szene, die gut ist.
1: Ja, das hat alles Saddam-Szene.
0: Der wahrscheinlich schon abholt. Was kommt da noch vor? Warte mal, ist im Film die Mama? Ist das im Film oder in der Serie? Kommt das im Film auch vor?
1: Was?
0: Kyles Mom? Ist das aus dem Film?
1: Du meinst Kyles Mom, der Song? Ja, ist aus dem Film.
0: Eben, und das ist zum Beispiel so, was ich glaube, das wird mein Papa total witzig finden. Spätestens beim.
2: Musikalisch muss man seinen
0: Nein, komm, ich das muss damit
2: das
0: sagen,
2: das haben sie gut gemacht.
1: Ich habe gar nicht gewusst, dass du den ganzen Text kannst.
0: Spätestens bei der ersten. Also, ich glaube, spätestens tut er das, das wäre scheiße, alles ist gut.
1: Und ganz ehrlich, auf die Moral der Geschichte in dem Film ist keine schlechte, im Endeffekt. Vor allem wirklich, da gehen meine Eltern alle sehr konform. Ja, eigentlich ist wirklich dummer Pup-Humor viel besser als unnötige Gewalt.
0: Ah, das da, ich glaube, bei Antichrist wäre es vorbei. Also, meine Lieben, wir haben ein Finale stehen, das sage ich gleich dazu, ich so nicht erwartet hätte.
1: Na.
0: Weil du doch in unserem Turnier einige Filme vorgekommen sind, wo ich mir gedacht habe, boah, das wird ein tough sell.
1: Ich bin ehrlich gesagt happy damit, dass wir da zwei Filme gegeneinander stehen haben, die sich durch an und dieselbe Sache auszeichnen, ja. Nämlich wirklich
0: absurde Gewalt.
1: Komplett übertriebene und absolut sichtbare Gewalt. Mhm. Und es geht vor allem auch zentral um die Gewalt.
0: Und da wird es jetzt dann eben für uns zu entscheiden. Ich beginne damit. Das heißt, dieses Mal hat der Luki den Deciding Vote. Das gefällt mir. Ui. Oder vielleicht auch schon du. Schauen wir mal, was passiert. Welcher dieser Filme weniger gehen wird? Hostel oder Antichrist? Ich fange an, mach's ganz kurz. Wir haben das mit zwei Filmen zu tun, die absolut berechtigterweise ihr FSK 18-Schild auf dem Cover tragen. Mhm. Zwei Filme, die echt an die Substanz gehen. Aber ein Film hat eine Gewaltfärbung mit dabei, die gar nicht geht. Und das ist die sexuelle Gewalt. Das hat Hostel nicht. Hostel ist einfach ein bitterböser, nihilistischer Trip in menschliche Abgründe.
1: Ja.
0: Der
1: ein Torture-Porn.
0: Harte Nummern drinnen hat, aber wo man sich auch, muss man auch sagen, vielleicht noch ein, zwei Tage Verdauung hinsetzen kann und sagen, okay, ist ein Film. Antichrist macht aber was mit dir, glaube ich. Ich glaube, der begleitet dich. Und also, wenn du von Haus aus schon ein bisschen Schwierigkeiten hast, vielleicht über das sowas zu sprechen mit deinen Leuten, dann wird es nach dem Film nicht besser werden, glaube ich. Deswegen geht mein Vote zu Antichrist. Ich bin gespannt, was du tust. Weil du warst einer der ständig für Hostel gestimmt hat.
1: Absolut, aber auch jedes Mal für Antichrist.
0: Ich glaube, das ist so.
1: Mhm. Ich habe auch jedes Mal den Antichrist. Das waren das waren die zwei Filme, die ich jedes Mal gewählt habe, wann sie im Duell gestanden sind. Und du hast mir mit deiner Erklärung gerade zutiefst aus der Seele gesprochen. Es sind trotzdem zwei nicht vergleichbare Arten von Gewalt, die da in den Filmen präsentiert werden. Bei einem Film schwingt was mit. Hostel ist trotzdem, das darf man ruhig so sagen, ein Unterhaltungsfilm, wenn man auf die Art von Unterhaltung steht. Antichrist hat nichts Unterhaltsames drin. Das ist ein Film, der einfach will, dass du dich unwohl fühlst, und zwar für eine längere Zeit. Und so wie du sagst, die sexualisierte Gewalt, die da drinnen ist, die ganze Thematik, die mitschwingt, das ist etwas, das würde ich selbst, wenn sie es für sich selbst entscheiden würden, den Film anzuschauen, nicht für meine Eltern entscheiden wollen. Dass ich sage, hey, machen wir einen Film, schauen wir uns Antichrist an.
0: Sätze, die niemand jemals gesagt hat, glaube ich.
1: Nein.
0: Lass uns heute einen Lars von Trier Film
1: mal schauen. Ja, genau. Lass uns gute Zeit. Lass uns einen Lars von Trier. Welchen denn? Einen von seinen Besten, glauben wir.
0: Ja, genau. Ja. Genau. Du kannst dann entscheiden, ob es Nymphomaniac sein soll.
1: Oder? Nymphomaniac ist leichter zu verdauen.
0: Ja, da halt dann im Bade, wenn du Bade hintereinander also anschaust, dann bist du halt auch wieder 4,5 Stunden dabei. Gell?
1: Das, ja, aber vor allem, wenn du den ersten anschaust,
0: boah,
1: ist eine wilde Nummer, aber Antichrist ist halt echt ein eigenes Thema.
0: Warst du auch mit Antichrist gegangen oder wärst du bei Hostel geblieben?
2: Okay. Nein, ich habe dauernd dafür Antichrist gestimmt, also ich wäre in dem Fall mit Antichrist gegangen, weil
1: aber ist ein hartes
2: Duell. Im Grunde gesehen, Hostel zeigt nur die wie abscheulich Menschen werden können, wenn sie zu viel Geld haben.
1: Mhm. Ja,
2: Im Prinzip, ja, das ist halt so, dass es Gott halt dann im Osten spielt, ja gut, meine Güte. Mhm. Und meiner Mom hätte schon erklärt, du, die sind da draußen nicht so drauf, ich kenne da ein paar Leute.
0: Ich fahre da alles, ist kein Problem.
1: Das ist kein Problem.
0: Also, ja, hey. Danke für das Turnier, hat echt Spaß gemacht.
1: Super, ja, absolut. Und an der Stelle eben einen schönen Start in die nächste Woche. Gute Nacht und wir hören uns in 2 Wochen wieder. Tschüss und Baba.
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